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1: Es ist wieder 21 Uhr. Die Stimme von Niki Stettler in den KI-News. Hallo! Liechtensteins U17-Nationalmannschaft hat zum Auftakt der Europameisterschaftsqualifikation eine deutliche Niederlage kassiert. Gegen Gruppenfavorit Spanien unterlag die heimische

0: Auswahl in Schaan mit 0:8. Trotz tapferer Gegenwehr und einiger Glanzparaden von Torhüter Kaan Kocsch dominierten die spielstarken Gäste das Geschehen auf der Rheinwiese nach Belieben. Bereits zur Pause stand es 0:3. Am Donnerstag wartet auf die Liechtensteiner Nachwuchskicker die nächste Bewährungsprobe, das Prestigeduell gegen die Schweiz. Die FPP-Landtagsfraktion will die Liechtensteiner Bevölkerung bei einer möglichen Mehrwertsteuererhöhung finanziell entlasten. Durch geplante Anpassungen in der Schweiz könnte das Land bis zum Jahr 2030 rund 45 Millionen Franken zusätzlich einnehmen. In einem Vorstoß fordert die Bürgerpartei nun, diese Mehreinnahmen direkt an die Menschen im Land zurückzuzahlen. Steigende Konsumentenpreise sollen damit spürbar abgefedert werden. Die Regierung soll rasch entsprechende Modelle erarbeiten. Der Landtag berät den Vorstoß voraussichtlich im November. Im Tunnel Knalpsteg ist aktuell Geduld gefragt. Eine fehlerhafte Fahrzeugerkennung sorgt für spürbare Behinderungen. Weil die neuen Sensoren wiederholt falsche Signale lieferten, kam es zu Störungen an den Ampeln. Die Technik muss nun ausgetauscht und angepasst werden. Bis dahin schaltet die Signalanlage starr im Wechselbetrieb. Das bringt selbst bei geringem Verkehrsaufkommen Wartezeiten von einigen Minuten mit sich. Die Behörden mahnen, die Rotphasen strikt zu beachten. Der Liechtensteiner Hilfsverein Baum mit Herz spendet 16.000 Franken für den guten Zweck. Das Geld geht zu gleichen Teilen an das SOS Kinderdorf, die Hospizbewegung, den Verein Lichtblick sowie den Familienraum. Zusammengekommen ist die Summe durch den Verkauf von aufbereitetem Weihnachtsschmuck. Nach einem Brand im vergangenen Jahr empfängt der Verein seine Kundschaft ab sofort in einem Ausweichquartier an der Vaduzer Austrasse. Das Provisorium für die festlichen Dekorationen bleibt bis Ende Dezember geöffnet. Das waren die Nachrichten. Kenny, wie wird das Wetter?
1: In Vaduz liegen die Temperaturen aktuell bei rund 14 Grad. Der heutige Bereich reicht von etwa 6 bis 17 Grad. Über dem Rheintal zeigt sich das Wetter von seiner besten Herbstseite. Nach der raschen Auflösung lokaler Nebelfelder dominiert strahlender Sonnenschein bei trockenen und ruhigen Verhältnissen. Der Wettereindruck ist ausgesprochen freundlich und friedlich. Am Dienstag setzt sich das herbstliche Wetter zunächst mit viel Sonne fort, bevor im Tagesverlauf einige Schleierwolken aufziehen. Die Temperaturen bewegen sich dabei zwischen 4 und 16 Grad. Am Mittwoch wird es mit Tiefstwerten um 11 und Höchstwerten bis zu 20 Grad noch eine Spur milder. Nach anfänglichen Wolkenfeldern setzt sich auch hier wieder verbreitet die Sonne durch.

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1: Es ist wieder 21 Uhr. Die Stimme von Niki Stettler in den KI News. Hallo! Liechtensteins U17-Nationalmannschaft hat zum Auftakt der Europameisterschaftsqualifikation eine deutliche Niederlage kassiert. Gegen Gruppenfavorit Spanien unterlag die heimische Auswahl in Schaan mit 0:8. Trotz tapferer Gegenwehr und einiger Glanzparaden von Torhüter Kaan Kocsch dominierten die spielstarken Gäste das Geschehen auf der Rheinwiese nach Belieben. Bereits zur Pause stand es 0:3. Am Donnerstag wartet auf die Liechtensteiner Nachwuchskicker die nächste Bewährungsprobe, das Prestigeduell gegen die Schweiz. Die FPP-Landtagsfraktion will die Liechtensteiner Bevölkerung bei einer möglichen Mehrwertsteuererhöhung finanziell entlasten. Durch geplante Anpassungen in der Schweiz könnte das Land bis zum Jahr 2030 rund 45 Millionen

0: Millionen Franken zusätzlich einnehmen. In einem Vorstoß fordert die Bürgerpartei nun, diese Mehreinnahmen direkt an die Menschen im Land zurückzuzahlen. Steigende Konsumentenpreise sollen damit spürbar abgefedert werden. Die Regierung soll rasch entsprechende Modelle erarbeiten. Der Landtag berät den Vorstoß voraussichtlich im November. Im Tunnel Knalpsteg ist aktuell Geduld gefragt. Eine fehlerhafte Fahrzeugerkennung sorgt für spürbare Behinderungen. Weil die neuen Sensoren wiederholt falsche Signale lieferten, kam es zu Störungen an den Ampeln. Die Technik muss nun ausgetauscht und angepasst werden. Bis dahin schaltet die Signalanlage starr im Wechselbetrieb. Das bringt selbst bei geringem Verkehrsaufkommen Wartezeiten von einigen Minuten mit sich. Die Behörden mahnen, die Rotphasen strikt zu beachten. Der Liechtensteiner Hilfsverein Baum mit Herz spendet 16.000 Franken für den guten Zweck. Das Geld geht zu gleichen Teilen an das SOS Kinderdorf, die Hospizbewegung, den Verein Lichtblick sowie den Familienraum. Zusammengekommen ist die Summe durch den Verkauf von aufbereitetem Weihnachtsschmuck. Nach einem Brand im vergangenen Jahr empfängt der Verein seine Kundschaft ab sofort in einem Ausweichquartier an der Vaduzer Austrasse. Das Provisorium für die festlichen Dekorationen bleibt bis Ende Dezember geöffnet. Das waren die Nachrichten. Kenny, wie wird das Wetter?
1: In Vaduz liegen die Temperaturen aktuell bei rund 14 Grad. Der heutige Bereich reicht von etwa 6 bis 17 Grad. Über dem Rheintal zeigt sich das Wetter von seiner besten Herbstseite. Nach der raschen Auflösung lokaler Nebelfelder dominiert strahlender Sonnenschein bei trockenen und ruhigen Verhältnissen. Der Wettereindruck ist ausgesprochen freundlich und friedlich. Am Dienstag setzt sich das herbstliche Wetter zunächst mit viel Sonne fort, bevor im Tagesverlauf einige Schleierwolken aufziehen. Die Temperaturen bewegen sich dabei zwischen 4 und 16 Grad. Am Mittwoch wird es mit Tiefstwerten um 11 und Höchstwerten bis zu 20 Grad noch eine Spur milder. Nach anfänglichen Wolkenfeldern setzt sich auch hier wieder verbreitet die Sonne durch.

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1: Es ist wieder 21 Uhr. Die Stimme von Niki Stettler in den KI News. Hallo! Liechtensteins U17-Nationalmannschaft hat zum Auftakt der Europameisterschaftsqualifikation eine deutliche Niederlage kassiert. Gegen Gruppenfavorit Spanien unterlag die heimische Auswahl in Schaan mit 0:8. Trotz tapferer Gegenwehr und einiger Glanzparaden von Torhüter Kaan Kocsch dominierten die spielstarken Gäste das Geschehen auf der Rheinwiese nach Belieben. Bereits zur Pause stand es 0:3. Am Donnerstag wartet auf die Liechtensteiner Nachwuchskicker die nächste Bewährungsprobe, das Prestigeduell gegen die Schweiz. Die FPP-Landtagsfraktion will die Liechtensteiner Bevölkerung bei einer möglichen Mehrwertsteuererhöhung finanziell entlasten. Durch geplante Anpassungen in der Schweiz könnte das Land bis zum Jahr 2030 rund 45 Millionen Franken zusätzlich einnehmen. In einem Vorstoß fordert die Bürgerpartei nun, diese Mehreinnahmen direkt an die Menschen im Land zurückzuzahlen. Steigende Konsumentenpreise sollen damit spürbar abgefedert werden. Die Regierung soll rasch entsprechende Modelle erarbeiten. Der Landtag berät den Vorstoß voraussichtlich im November. Im Tunnel Knalpsteg ist aktuell Geduld gefragt. Eine fehlerhafte Fahrzeugerkennung sorgt für spürbare Behinderungen. Weil die neuen Sensoren wiederholt falsche Signale lieferten, kam es zu Störungen an den Ampeln. Die Technik muss nun ausgetauscht und angepasst werden. Bis dahin schaltet die Signalanlage starr

0: im Wechselbetrieb. Das bringt selbst bei geringem Verkehrsaufkommen Wartezeiten von einigen Minuten mit sich. Die Behörden mahnen, die Rotphasen strikt zu beachten. Der Liechtensteiner Hilfsverein Baum mit Herz spendet 16.000 Franken für den guten Zweck. Das Geld geht zu gleichen Teilen an das SOS Kinderdorf, die Hospizbewegung, den Verein Lichtblick sowie den Familienraum. Zusammengekommen ist die Summe durch den Verkauf von aufbereitetem Weihnachtsschmuck. Nach einem Brand im vergangenen Jahr empfängt der Verein seine Kundschaft ab sofort in einem Ausweichquartier an der Vaduzer Austrasse. Das Provisorium für die festlichen Dekorationen bleibt bis Ende Dezember geöffnet. Das waren die Nachrichten. Kenny, wie wird das Wetter?
1: In Vaduz liegen die Temperaturen aktuell bei rund 14 Grad. Der heutige Bereich reicht von etwa 6 bis 17 Grad. Über dem Rheintal zeigt sich das Wetter von seiner besten Herbstseite. Nach der raschen Auflösung lokaler Nebelfelder dominiert strahlender Sonnenschein bei trockenen und ruhigen Verhältnissen. Der Wettereindruck ist ausgesprochen freundlich und friedlich. Am Dienstag setzt sich das herbstliche Wetter zunächst mit viel Sonne fort, bevor im Tagesverlauf einige Schleierwolken aufziehen. Die Temperaturen bewegen sich dabei zwischen 4 und 16 Grad. Am Mittwoch wird es mit Tiefstwerten um 11 und Höchstwerten bis zu 20 Grad noch eine Spur milder. Nach anfänglichen Wolkenfeldern setzt sich auch hier wieder verbreitet die Sonne durch.

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1: Es ist 6 Uhr. Die Stimme von Niki Stettler in den KI News. Hallo! Liechtensteins U17-Nationalmannschaft hat zum Auftakt der Europameisterschaftsqualifikation eine deutliche Niederlage kassiert. Gegen Gruppenfavorit Spanien unterlag die heimische Auswahl in Schaan mit 0:8. Trotz tapferer Gegenwehr und einiger Glanzparaden von Torhüter Kaan Kocsch dominierten die spielstarken Gäste das Geschehen auf der Rheinwiese nach Belieben. Bereits zur Pause stand es 0:3. Am Donnerstag wartet auf die Liechtensteiner Nachwuchskicker die nächste Bewährungsprobe, das Prestigeduell gegen die Schweiz. Die liechtensteinischen Kraftwerke führen im Jahr 2027 ein neues Tarifmodell ein und senken die Netzkosten um rund 7,5%. Billiger wird der Strom dennoch nicht für alle. Ausschlaggebend ist künftig auch die Belastung des Netzes zur Spitzenzeit. Wer mehrere Großgeräte gleichzeitig laufen lässt, zahlt drauf. Wer den Verbrauch hingegen geschickt über den Tag verteilt, schont die heimische Infrastruktur und profitiert von spürbaren Einsparungen. Im Tunnel Gnalpsteg ist aktuell Geduld gefragt. Eine fehlerhafte Fahrzeugerkennung sorgt für spürbare Behinderungen. Weil die neuen Sensoren wiederholt falsche Signale lieferten, kam es zu Störungen an den Ampeln. Die Technik muss nun ausgetauscht und angepasst werden. Bis dahin schaltet die Signalanlage starr im Wechselbetrieb. Das bringt selbst bei geringem Verkehrsaufkommen Wartezeiten von einigen Minuten mit sich. Die Behörden mahnen, die Rotphasen strikt zu beachten. Der Liechtensteiner Hilfsverein Baum mit Herz spendet 16.000 Franken für den guten Zweck. Das Geld geht zu gleichen Teilen an das SOS Kinderdorf, die Hospizbewegung, den Verein Lichtblick sowie den Familienraum. Zusammengekommen ist die Summe durch den Verkauf von aufbereitetem Weihnachtsschmuck. Nach einem Brand im vergangenen Jahr empfängt der Verein seine Kundschaft ab sofort in einem Ausweichquartier an der Vaduzer Austrasse. Das Provisorium für die festlichen Dekorationen bleibt bis Ende

0: Dezember geöffnet. Und nun das Wetter. Kenny?
1: In Vaduz liegen die Temperaturen aktuell bei rund 14 Grad. Der heutige Bereich reicht von etwa 4 bis 16 Grad. Das Rheintal zeigt sich dabei von seiner ruhigen und herbstlich freundlichen Seite. Neben viel Sonnenschein ziehen zeitweise dünne Schleierwolken über die Gipfel, während der Wind kaum spürbar bleibt. Erst gegen Abend sind ganz vereinzelte Tropfen möglich. Am Mittwoch liegen die Werte zwischen 11 und 19 Grad. Nach morgendlichen Restwolken übernimmt rasch wieder die Sonne das Kommando. Der Donnerstag startet mit lokalem Hochnebel, bevor es bei 8 bis 19 Grad erneut überwiegend sonnig und mild wird.

Harrison schrieb 1969 für die Beatles eine Hymne auf den Neuanfang nach der Winterkälte. Ich bin Peter Obst. Draußen über dem Rheintal ist es an diesem Dienstagmorgen zwar noch kühl und dunkel, aber alles steht parat. Schwung in die ersten Stunden bringen Galantis, David Guetta und 5 Seconds of Summer mit Leiter.

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Steht das Velo für den Arbeitsweg parat oder siegt am Dienstagmorgen doch der Autositz? Auf den Hauptstraßen im Tal rollt die Kolonne bereits Stoßstange an Stoßstange und die Parkplätze füllen sich zügig. Etwas entspannten Ausgleich für die Nerven liefert auf Radio Vaterland Dominik Feig mit Babydoll.

Beim Kellergespräch des Liechtenstein-Instituts ging es am Montagabend darum, was verlässliche Meinungsumfragen ausmacht. Meinungsforscher Thomas Milic und Lukas Golder erklärten, entscheidend sei die zufällige Auswahl der Befragten, nicht die Größe der Stichprobe. Bei einer lauten Runde zählt schnell die Menge der Stimmen. Bei einer Umfrage ist gerade die zufällige Auswahl der Knackpunkt. 1000 Personen reichen meist für fundierte Ergebnisse. Laute Stimmen in sozialen Medien ersetzen professionelle Umfragen nicht. Diese schaffen sachliche Distanz in emotionalen Debatten. Kurz vor 7:30, weiter mit Sam Smith, Stay With Me. 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
1: KI News am Puls der Zeit. Mit der Stimme von Niki Stettler. Hallo. US-Präsident Donald Trump sieht vor allem die Ukraine unter Zugzwang. Nach seiner Einschätzung ist Russlands Präsident Putin stärker an einem Deal interessiert als der ukrainische Präsident Zelensky. Die EU verhängt derweil neue Sanktionen gegen eine Rekordzahl von Unterstützern der russischen Kriegsmaschinerie. Russland erklärt sich zu einer eintägigen Waffenruhe für Wahlen in der Ukraine bereit. Die Glückskette sammelt Spenden für die vom Krieg betroffene Zivilbevölkerung. Nach den schweren Houthi-Angriffen auf den Flughafen in Riad wächst der Druck auf Saudi-Arabiens Kronprinzen Mohammed bin Salman. Die Attacken am Wochenende forderten ungewöhnlich viele Opfer und erschüttern sein Versprechen von Stabilität. Während eine internationale Konferenz in der Hauptstadt demonstrativ weiterläuft, schweigt der Thronfolger bisher. Gleichzeitig geraten wichtige Zukunftsprojekte des Landes ins Stocken. Der ehrgeizige Modernisierungskurs der Führung in Riad steht damit vor einer ernsten Zerreißprobe. Damit sind Sie wieder auf dem neuesten Stand.

Dave Matthews besingt in seinen Zeilen dieses emsige Funktionieren wie im Ameisenhaufen. Wie oft ertappt man sich am Dienstagmorgen im Rheintal dabei, einfach mechanisch den gewohnten Trott abzuspulen, bis endlich das Znüni auf dem Pult steht. 2006 brachte dieser Titel der britischen Singer-Songwriterin den großen Durchbruch. Corinne Bailey-Rae mit Put Your Records On.

Die liechtensteinischen Kraftwerke senken ab 2027 die Netzkosten für alle Stromkunden im Land. Ich bin Peter Obst. Das neue Tarifmodell steht parat und bringt 7,5% tiefere Gebühren. Eine spürbare Entlastung für die Haushalte zwischen Balzers und Ruckel. Auf tiefere Rechnungen stößt man schließlich gerne an. UB40 mit Red Red Wine.

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1: Schon 7 Uhr. Hallo aus der Redaktion. Hier sind die KI-News mit der Stimme von Niki Stettler. Liechtensteins U17-Nationalmannschaft hat zum Auftakt der Europameisterschaftsqualifikation eine deutliche Niederlage kassiert. Gegen Gruppenfavorit Spanien unterlag die heimische Auswahl in Schaan mit 0:8. Trotz tapferer Gegenwehr und einiger Glanzparaden von Torhüter Kaan Kocsch dominierten die spielstarken Gäste das Geschehen auf der Rheinwiese nach Belieben. Bereits zur Pause stand es 0:3. Am Donnerstag wartet auf die Liechtensteiner Nachwuchskicker die nächste Bewährungsprobe, das Prestigeduell gegen die Schweiz. Die liechtensteinischen Kraftwerke führen im Jahr 2027 ein neues Tarifmodell ein und senken die Netzkosten um rund 7,5%. Billiger wird der Strom dennoch nicht für alle. Ausschlaggebend ist künftig auch die Belastung des Netzes zur Spitzenzeit. Wer mehrere Großgeräte gleichzeitig laufen lässt, zahlt drauf. Wer den Verbrauch hingegen geschickt über den Tag verteilt, schont die heimische Infrastruktur und profitiert von spürbaren Einsparungen. Für verlässliche Meinungsumfragen zählt nicht die Masse, sondern die richtige Methode. Das haben Meinungsforscher am Montagabend beim Kellergespräch des Liechtenstein-Instituts verdeutlicht. Thomas Milic und Co-Leiter Lukas Golder vom Institut GFS Bern erklärten, dass bereits rund 1000 zufällig ausgewählte Personen für fundierte Ergebnisse genügen. Laute Stimmen in den sozialen Medien seien kein Ersatz für methodische Erhebungen. Professionelle Umfragen brächten vielmehr die nötige sachliche Distanz in oft emotionale Debatten. Der Liechtensteiner Hilfsverein Baum mit Herz spendet 16.000 Franken für den guten Zweck. Das Geld geht zu gleichen Teilen an das SOS Kinderdorf, die Hospizbewegung, den Verein Lichtblick sowie den Familienraum. Zusammengekommen ist die Summe durch den Verkauf von aufbereitetem Weihnachtsschmuck. Nach einem Brand im vergangenen Jahr empfängt der Verein seine Kundschaft ab sofort in einem Ausweichquartier an der Vaduzer Austrasse. Das Provisorium für die festlichen Dekorationen bleibt bis Ende Dezember geöffnet. Und nun das Wetter. Kenny?
2: In Vaduz liegen die Temperaturen aktuell bei rund 14 Grad. Der heutige Bereich reicht von etwa 4 bis 16 Grad. Das Wetter zeigt sich von seiner ruhigen Herbstseite mit viel Sonnenschein, bevor im weiteren Verlauf harmlose Schleierwolken aufziehen. Es bleibt weitgehend trocken bei schwachem Wind, der Gesamteindruck ist freundlich und entspannt. Am Mittwoch lockern letzte Wolkenfelder rasch auf, bei Tiefstwerten

0: Um 11 und Höchstwerten bis 19 Grad wird es spürbar milder und zunehmend sonnig. Der Donnerstag bringt nach morgendlichem Talnebel bei 8 bis 19 Grad ungetrübten Sonnenschein und bestes Spätherbstwetter.
1: Kurz nach 7 an diesem Dienstag bei Zmorga auf Radio Vaterland. Der Tag im Land ist parat für frischen Schwung und die Musik liefert das Tempo. Hier sind Purple Disco Machine und Sophie and the Giants mit In the Dark.

Armin Öhri stellt am 15. Oktober im Kürfer Martishus in Ruggell seinen neuen Kriminalroman vor. Und ich bin Peter. Die Tote von Lichtenberg ist der fünfte historische Fall für den Berliner Tatortzeichner Julius Bentheim. Die Geschichte spielt im Jahr 1869 und hat in großen deutschen Medien bereits viel Lob erhalten. Ein Tatortzeichner und eine historische Kulisse. Ein reizvoller Kontrast. Fürs kommende Frühjahr kündigt Öhri schon seinen nächsten Roman über den Schweizer Gotthardtunnel an. Weiter mit Foster the People und Sit Next to Me.

Sugar Ray zelebriert jeden Morgen die reine Gemütlichkeit. Hier ist Peter Obst. Braucht es am Dienstagmorgen im Rheintal tatsächlich noch mehr Entspannung oder endlich den Ruck, damit der Arbeitstag parat wird? Gegen schwere Beine hilft 2011 bekanntlich der richtige Hüftschwung. Maroon 5 und Christina Aguilera mit Moves Like Jagger.

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1: Die Stimme von Niki Stettler in den KI News. Hallo. In Bern sorgt das bevorstehende Stühlerücken im Bundesrat für Unruhe. Zwei Monate vor der Wahl formiert sich Widerstand gegen mögliche Wechselpläne von Beat Janz. Wirtschaftsverbände und bürgerliche Politiker stellen sich gegen den Sozialdemokraten an der Spitze des Wirtschaftsdepartements. Das Schlüsselressort war noch nie in linker Hand. Auch Verteidigungsminister Martin Pfister von der Mitte wird ein Interesse an dem Posten nachgesagt. Über die Ressortverteilung entscheiden die 7 Regierungsmitglieder traditionell hinter verschlossenen Türen. Nach den schweren Houthi-Angriffen auf den Flughafen in Riad wächst der Druck auf Saudi-Arabiens Kronprinzen Mohammed bin Salman. Die Attacken am Wochenende forderten ungewöhnlich viele Opfer und erschüttern sein Versprechen von Stabilität. Während eine internationale Konferenz in der Hauptstadt demonstrativ weiterläuft, schweigt der Thronfolger bisher. Gleichzeitig geraten wichtige Zukunftsprojekte des Landes ins Stocken. Der ehrgeizige Modernisierungskurs der Führung in Riad steht damit vor einer ernsten Zerreißprobe. Das waren die aktuellen Nachrichten.

Eine einzige rote Ampel reicht am Dienstagmorgen völlig aus, um den minutiös berechneten Zeitplan im Rheintal ins Wanken zu bringen. Wer vor der Kreuzung warten muss, gewinnt immerhin ein paar unverhoffte Minuten Ruhe, bevor im Büro das Telefon Sturm klingelt. Draußen unter dem klaren Himmel ist es noch empfindlich kalt, aber der Arbeitstag steht parat. Kurz vor 20 vor 8. Es folgt Olivia Rodrigo mit Drop Dead.

Gang zur Kaffeemaschine entscheidet am Dienstagmorgen über den Rhythmus im Büro. Nimmt man sich die 2 Minuten Ruhe oder tippt die freie Hand nebenbei schon die erste Nachricht? Meistens siegt die Routine, noch bevor das Znüni überhaupt in Sichtweite rückt. Hier sind auf Radio Vaterland Hot House Flowers mit Don't Go.

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1: Es ist wieder 8 Uhr. Willkommen zur Übersicht. KI News mit der Stimme von Niki Stettler am Mikrofon. Liechtensteins U17-Nationalmannschaft hat zum Auftakt der Europameisterschaftsqualifikation eine deutliche Niederlage kassiert. Gegen Gruppenfavorit Spanien unterlag die heimische Auswahl in Schaan mit 0:8. Trotz tapferer Gegenwehr und einiger Glanzparaden von Torhüter Kaan Kocsch dominierten die spielstarken Gäste das Geschehen auf der Rheinwiese nach Belieben. Bereits zur Pause stand es 0:3. Am Donnerstag wartet auf die Liechtensteiner Nachwuchskicker die nächste Bewährungsprobe, das Prestigeduell gegen die Schweiz. Die liechtensteinischen Kraftwerke führen im Jahr 2027 ein neues Tarifmodell ein und senken die Netzkosten um rund 7,5%. Billiger wird der Strom dennoch nicht für alle. Ausschlaggebend ist künftig auch die Belastung des Netzes zur Spitzenzeit. Wer mehrere Großgeräte gleichzeitig laufen lässt, zahlt drauf. Wer den Verbrauch hingegen geschickt über den Tag verteilt, schont die heimische Infrastruktur und profitiert von spürbaren Einsparungen. Für verlässliche Meinungsumfragen zählt nicht die Masse, sondern die richtige Methode. Das haben Meinungsforscher am Montagabend beim Kellergespräch des Liechtenstein-Instituts verdeutlicht. Thomas Milic und Co-Leiter Lukas Golder vom Institut GFS Bern erklärten, dass bereits rund 1000 zufällig ausgewählte Personen für fundierte Ergebnisse genügen. Laute Stimmen in den sozialen Medien seien kein Ersatz für methodische Erhebungen. Professionelle Umfragen brächten vielmehr die nötige sachliche Distanz in oft emotionale Debatten. Der Liechtensteiner Schriftsteller Armin Öri stellt am 15. Oktober seinen neuen Kriminalroman vor. Im Kürfer Martishus in Ruggell liest er erstmals aus dem Buch «Die Tote von Lichtenberg». Das Werk ist bereits der 5. historische Fall für den Berliner Tatortzeichner Julius Bentheim. Die Handlung spielt im Jahr 1869 und überzeugte bereits die deutschen Literaturkritiker. Für Nachschub ist ebenfalls gesorgt. Im kommenden Frühjahr folgt ein Roman über den Gotthardtunnel. Das waren die neuesten Nachrichten. Kenny, wie wird das Wetter?
2: In Vaduz liegen die Temperaturen aktuell bei rund 14 Grad. Der heutige Bereich reicht von etwa 4 bis 16 Grad. Es zeigt sich ein ruhiges und freundliches Herbstwetter mit viel Sonnenschein, bevor im weiteren Verlauf dünne Schleierwolken durchziehen, aus denen vereinzelt kurze Schauer fallen können. Am Mittwoch weichen letzte morgendliche Wolken rasch der Sonne und die Werte pendeln sich zwischen 11 und 19 Grad ein. Der Donnerstag startet im Rheintal teils mit zähem Hochnebel, geht jedoch bei Tiefstwerten um 8 und Höchstwerten um 19 Grad in einen strahlend sonnigen Tag über.
1: Kurz nach 8 an diesem Dienstag, hier ist Peter Obst bei 08 Zmorga. Bis zum Znüni bleibt der Vormittag entspannt getaktet. Und für den passenden Schwung sorgt jetzt frischer Sound aus Schottland. Den Auftakt macht Amy MacDonald mit This is the Life.

1981 lieferten Kool & The Gang mit dem Album Something Special die Vorlage, um das Tanzbein zu schwingen. Am Dienstagmorgen im Rheintal bleibt davon am Pult meistens nur das unauffällige Wippen mit der Schuhspitze, während die Pendenzenliste wächst. Eigene Lieblingstitel nimmt die Musikwunschseite auf der Website entgegen. Für den Animationsfilm Trolls 2016 geschrieben, Justin Timberlake mit Can't Stop

Beim Parkieren vor dem Firmengebäude entscheidet am Dienstagmorgen oft ein einziger Zentimeter über den Puls. Zirkelt man den Wagen direkt in die letzte enge Lücke zwischen Wand und Nachbarsauto? Oder riskiert man doch die Ehrenrunde ums Quartier? Für kühne Sololäufe auf engstem Raum. Provinz mit Diego Maradona.

Mit diesem einprägsamen Trompetenriff sorgt Safe & Sound von Capital Cities seit 2011 für verlässlichen Optimismus. Kurz vor 8:30. Ob sich jedes Hindernis an diesem Dienstagmorgen tatsächlich so schwungvoll überwinden lässt, zeigt sich spätestens beim Blick in das überfüllte Postfach. Auf den Pulten hat es schließlich reichlich zu tun. Hier sind auf Radio Vaterland Beyoncé mit Texas Hold'em.

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1: 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KI News mit der Stimme von Niki Stettler. In Bern sorgt das bevorstehende Stühlerücken im Bundesrat für Unruhe. 2 Monate vor der Wahl formiert sich Widerstand gegen mögliche Wechselpläne von Beat Janz. Wirtschaftsverbände und bürgerliche Politiker stellen sich gegen den Sozialdemokraten an der Spitze des Wirtschaftsdepartements. Das Schlüsselressort war noch nie in linker Hand. Auch Verteidigungsminister Martin Pfister von der Mitte wird ein Interesse an dem Posten nachgesagt. Über die Ressortverteilung entscheiden die 7 Regierungsmitglieder traditionell hinter verschlossenen Türen. Nach den schweren Houthi-Angriffen auf den Flughafen in Riad wächst der Druck auf Saudi-Arabiens Kronprinzen Mohammed bin Salman. Die Attacken am Wochenende forderten ungewöhnlich viele Opfer und erschüttern sein Versprechen von Stabilität. Während eine internationale Konferenz in der Hauptstadt demonstrativ weiterläuft, schweigt der Thronfolger bisher. Gleichzeitig geraten wichtige Zukunftsprojekte des Landes ins Stocken. Der ehrgeizige Modernisierungskurs der Führung in Riad steht damit vor einer ernsten Zerreißprobe. Damit sind Sie wieder auf dem neuesten Stand.

Ein plötzlicher Anruf auf dem Festnetztelefon sorgt am Dienstagmorgen für verlässliches Herzklopfen. Hier ist Peter Obst. Steht der Chef mit neuen Pendenzen vor der Tür oder fehlt bloß eine Freigabe? Oft genügt ein kurzes Nicken und die Sache ist erledigt. Den leichten Ton aus ihrem Album All of You von 2011 bringt Colby Calais mit Brighter

Freiwillig die Schuld auf sich zu nehmen, bleibt am Dienstagmorgen im Büro eine seltene Ausnahme. Schließlich streikt vor dem Znüni verlässlich die Technik oder ein Dossier liegt auf dem falschen Pult. Dass man das Schöne oft erst vermisst, wenn der Asphalt schon parat liegt, Joni Mitchell mit Big

Cat Stevens' Wild World erschien 1970 auf dem Album Tea for the Tillerman, kurz vor 10 vor 9. Jemanden loszulassen ist abseits der Musik selten so harmonisch wie auf einer Schallplatte. Meistens braucht es schlicht Zeit und Geduld, bis der Kopf wieder parat für den Alltag ist. Aus dem Jahr 1962 Otis Redding mit These Arms of Mine.

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1: Schon 9 Uhr. Hallo aus der Redaktion. Hier sind die KI-News mit der Stimme von Niki Stettler. Die liechtensteinischen Kraftwerke führen im Jahr 2027 ein neues Tarifmodell ein und senken die Netzkosten um rund 7,5%. Billiger wird der Strom dennoch nicht für alle. Ausschlaggebend ist künftig auch die Belastung des Netzes zur Spitzenzeit. Wer mehrere Großgeräte gleichzeitig laufen lässt, zahlt drauf. Wer den Verbrauch hingegen geschickt über den Tag verteilt, schont die heimische Infrastruktur und profitiert von spürbaren Einsparungen. Liechtensteins U17-Nationalmannschaft hat zum Auftakt der Europameisterschaftsqualifikation eine deutliche Niederlage kassiert. Gegen Gruppenfavorit Spanien unterlag die heimische Auswahl in Schaan mit 0:8. Trotz tapferer Gegenwehr und einiger Glanzparaden von Torhüter Kaan Kocs dominierten die spielstarken Gäste das Geschehen auf der Rheinwiese nach Belieben. Bereits zur Pause stand es 0:3. Am Donnerstag wartet auf die Liechtensteiner Nachwuchskicker die nächste Bewährungsprobe, das Prestigeduell gegen die Schweiz. Für verlässliche Meinungsumfragen zählt nicht die Masse, sondern die richtige Methode. Das haben Meinungsforscher am Montagabend beim Kellergespräch des Liechtenstein-Instituts verdeutlicht. Thomas Milic und Co-Leiter Lukas Golder vom Institut GFS Bern erklärten, dass bereits rund 1000 zufällig ausgewählte Personen für fundierte Ergebnisse genügen. Laute Stimmen in den sozialen Medien seien kein Ersatz für methodische Erhebungen. Professionelle Umfragen brächten vielmehr die nötige sachliche Distanz in oft emotionale Debatten. Der Liechtensteiner Schriftsteller Armin Öri stellt am 15. Oktober seinen neuen Kriminalroman vor. Im Kürfer Martishus in Ruggell liest er erstmals aus dem Buch «Die Tote von Lichtenberg». Das Werk ist bereits der 5. historische Fall für den Berliner Tatortzeichner Julius Bentheim. Die Handlung spielt im Jahr 1869 und überzeugte bereits die deutschen Literaturkritiker. Für Nachschub ist ebenfalls gesorgt. Im kommenden Frühjahr folgt ein Roman über den Gotthardtunnel. Und nun das Wetter. Kenny?
2: In Vaduz liegen die Temperaturen aktuell bei rund 14 Grad. Der heutige Bereich reicht von etwa 3 bis 17 Grad. Das Wetter präsentiert sich von seiner ruhigen, herbstlichen Seite mit viel Sonnenschein, ehe allmählich lockere Schleierwolken über den Himmel ziehen. Der Gesamteindruck bleibt freundlich und trocken, erst gegen die Nachtstunden sind vereinzelte Schauer möglich. Am Mittwoch liegen die Werte zwischen 11 und 19 Grad, wobei nach anfänglicher Bewölkung rasch eine spürbare Wetterbesserung mit sonnigen Abschnitten einsetzt. Der Donnerstag bringt Temperaturen von 8 bis 19 Grad und nach Auflösung lokaler Nebelfelder im Tal wieder reichlich strahlenden Sonnenschein.
3: Kurz nach 9 an diesem Dienstag auf Radio Vaterland mit Alltime Classics. Eigene Musikwünsche für diesen Vormittag nimmt die Musikwunschseite auf der Website jederzeit entgegen. Alles im Studio ist parat. Den Auftakt machen Journey mit Don't Stop Believing.

Zwei Prinzen buhlten bei den Spin-Doctors um die Gunst derselben Frau. Ich bin Peter Obst. Im Alltag steht man vor kniffligen Entscheiden, selten mit adeliger Gelassenheit parat. Eine leichte Brise zieht am kühlen Dienstagvormittag durchs Land, während die Pendenzen drängen. Mit markanter Gitarrenlinie aus seinem Debütalbum von 1987, George Michael mit Fake.

freien Sitzungszimmer verlangt am Dienstagvormittag echtes Verhandlungsgeschick. Gilt die Reservation auf Papier oder schlicht das Recht des Schnellsten? Wer den Raum ohne jede Gegenwehr für sich behält, fühlt sich auf der Etage mindestens bis zum Zmittag unbesiegbar. Für den königlichen Gang zurück durch den Korridor, aber mit Dancing Queen.

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1: Was heute wichtig ist. Die Stimme von Niki Stettler präsentiert die KI-News. Nur 3 Wochen vor den US-Kongresswahlen haben Bundesbeamte das Haus der prominenten demokratischen Abgeordneten Ilhan Omar durchsucht. Das US-Justizministerium bestätigte eine gerichtlich genehmigte Razzia im Rahmen laufender Ermittlungen, nannte aber keine Details. Omar selbst und führende Demokraten werten den Einsatz als gezielte politische Einschüchterung durch US-Präsident Donald Trump. Dieser bestreitet jede Einflussnahme. Der Zeitpunkt kurz vor dem Urnengang bricht mit ungeschriebenen Gepflogenheiten des Ministeriums und sorgt für Empörung. In Bern sorgt das bevorstehende Stühlerücken im Bundesrat für Unruhe. 2 Monate vor der Wahl formiert sich Widerstand gegen mögliche Wechselpläne von Beat Janz. Wirtschaftsverbände und bürgerliche Politiker stellen sich gegen den Sozialdemokraten an der Spitze des Wirtschaftsdepartements. Das Schlüsselressort war noch nie in linker Hand. Auch Verteidigungsminister Martin Pfister von der Mitte wird ein Interesse an dem Posten nachgesagt. Über die Ressortverteilung entscheiden die 7 Regierungsmitglieder traditionell hinter verschlossenen Türen. Das waren die neuesten Nachrichten.

Das Synthesizer-Riff von New Order aus dem Jahr 1983 treibt den Puls verlässlich an. Hier ist Peter Obst. Wenn bloß die Pendenzen auf dem Schreibtisch dasselbe Tempo hätten wie diese sequenzierten Beats. Stattdessen stapeln sich die Akten, während der Vormittag unbarmherzig voranschreitet. 20 vor 10. Für die ganz große Kulisse sorgen jetzt Jay-Z und Alicia Keys mit Empire State of Mind. 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
1: Es ist wieder 10 Uhr. Hallo, Sie hören die KI-News. Ich bin die Stimme von Niki Stettler. Liechtensteins U17-Nationalmannschaft hat zum Auftakt der Europameisterschaftsqualifikation eine deutliche Niederlage kassiert. Gegen Gruppenfavorit Spanien unterlag die heimische Auswahl in Schaan mit 0:8. Trotz tapferer Gegenwehr und einiger Glanzparaden von Torhüter Kaan Kocs dominierten die spielstarken Gäste das Geschehen auf der Rheinwiese nach Belieben. Bereits zur Pause stand es 0:3. Am Donnerstag wartet auf die Liechtensteiner Nachwuchskicker die nächste Bewährungsprobe, das Prestigeduell gegen die Schweiz. Die liechtensteinischen Kraftwerke führen im Jahr 2027 ein neues Tarifmodell ein und senken die Netzkosten um rund 7,5%. Billiger wird der Strom dennoch nicht für alle. Ausschlaggebend ist künftig auch die Belastung des Netzes zur Spitzenzeit. Wer mehrere Großgeräte gleichzeitig laufen lässt, zahlt drauf. Wer den Verbrauch hingegen geschickt über den Tag verteilt, schont die heimische Infrastruktur und profitiert von spürbaren Einsparungen. Für verlässliche Meinungsumfragen zählt nicht die Masse, sondern die richtige Methode. Das haben Meinungsforscher am Montagabend beim Kellergespräch des Liechtenstein-Instituts verdeutlicht. Thomas Milic und Co-Leiter Lukas Golder vom Institut GFS Bern erklärten, dass bereits rund 1000 zufällig ausgewählte Personen für fundierte Ergebnisse genügen. Laute Stimmen in den sozialen Medien seien kein Ersatz für methodische Erhebungen. Professionelle Umfragen brächten vielmehr die nötige sachliche Distanz in oft emotionale Debatten. Der Liechtensteiner Schriftsteller Armin Öri stellt am 15. Oktober seinen neuen Kriminalroman vor. Im Kürfer Martishus in Ruggell liest er erstmals aus dem Buch «Die Tote von Lichtenberg». Das Werk ist bereits der fünfte historische Fall für den Berliner Tatortzeichner Julius Bentheim. Die Handlung spielt im Jahr 1869 und überzeugte bereits die deutschen Literaturkritiker. Für Nachschub ist ebenfalls gesorgt. Im kommenden Frühjahr folgt ein Roman über den Gotthardtunnel. Das waren die Nachrichten. Kenny, wie wird das Wetter?
2: In Vaduz liegen die Temperaturen aktuell bei rund 14 Grad. Der heutige Bereich reicht von etwa 3 bis 17 Grad. Es dominiert ein ruhiger, herbstlich freundlicher Wettereindruck mit viel Sonnenschein, ehe sich ein paar harmlose Schleierwolken dazugesellen, während der Wind kaum spürbar bleibt. Am Mittwoch bewegen sich die Temperaturen zwischen 11 und 19 Grad, wobei morgendliche Wolkenreste rasch wieder heiteren Phasen weichen. Der Donnerstag bringt nach teils zähem Morgennebel im Tal ebenfalls wieder viel Sonnenschein bei angenehmen 8 bis 19 Grad.

Zwischen dem Znüni und der Mittagspause entscheidet sich am Dienstag meistens die ganze Wochenplanung. Hier ist Peter Obst. Wer jetzt noch das mühsamste Dossier anreißt, riskiert pünktlich zum Zmittag ein unvollendetes Werk. Manchmal hilft schlicht ein solider Takt, um die Dinge Schritt für Schritt parat zu machen. Auf Radio Vaterland übernehmen das Starship mit We Build This City.

Braucht es für eine schlichte Freigabe tatsächlich drei Unterschriften oder reicht am Dienstagvormittag ein kurzes Nicken über den Bürogang? Auf dem Papier sieht der Ablauf immer tadellos aus. Bis aber jedes Dossier parat auf dem richtigen Pult liegt, ist der Vormittag längst ein gutes Stück weitergerückt. Britischer Rock aus dem Jahr 1985. Marillion.

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1: Hallo, Sie hören die KI-News. Ich bin die Stimme von Niki Stettler. Trotz Hitze, Futtermangel und vermehrter Notschlachtungen verzeichnet die Schweizer Landwirtschaft derzeit einen deutlichen Milchüberschuss. Im Oktober lag die Produktion sogar um bis zu 2% über dem bereits sehr hohen Vorjahreswert. Laut der Branchenorganisation Milch liegt der Grund beim Futter. Wegen der Trockenheit gaben viele Bauern schon frühzeitig ihr hochwertiges Wintergras. Das steigert die Leistung der Kühe erheblich. Die Geldmittel zur Stützung des Marktes sind allerdings weitgehend erschöpft. Nur 3 Wochen vor den US-Kongresswahlen haben Bundesbeamte das Haus der prominenten demokratischen Abgeordneten Ilhan Omar durchsucht. Das US-Justizministerium bestätigte eine gerichtlich genehmigte Razzia im Rahmen laufender Ermittlungen, nannte aber keine Details. Omar selbst und führende Demokraten werten den Einsatz als gezielte politische Einschüchterung durch US-Präsident Donald Trump. Dieser bestreitet jede Einflussnahme. Der Zeitpunkt, kurz vor dem Urnengang, bricht mit ungeschriebenen Gepflogenheiten des Ministeriums und sorgt für Empörung. Damit sind Sie wieder auf dem neuesten Stand.

Die Flucht vor der Realität funktionierte bei Eagle-Eyed Cherry für 3 Minuten ganz wunderbar. Mitten am Dienstagvormittag verpufft dieser Plan allerdings rasch, sobald die Pendenzen auf dem Pult wieder die Oberhand gewinnen. Wenn sich für den weiteren Tag bereits das nächste Unheil ankündigt, Creedence Clearwater Revival mit Bad

Gedankengang mit dem Velo durch Vaduz wird am Dienstagvormittag schnell zur Geduldsprobe. Ich bin Peter Obst. Eigentlich sollte bloß ein einziges Dokument auf die andere Straßenseite. Doch jede rote Fußgängerampel im Städtle kostet wertvolle Minuten. Bis zum Zmittag ist die Mappe trotzdem geliefert. Hier ist Billie Eilish mit Birds of a Feather.

Sias Chandelier hinterlässt reichlich Schwung im Raum. Kurz vor 10 vor 11. Bis zum ersehnten Zmittag fühlt sich dieser Dienstag allerdings noch wie eine kleine Ewigkeit an. Wenn sich die Pendenzen auf dem Pult türmen, hilft vorerst nur gelassenes Durchatmen. Wie lang der Flug durch den Arbeitstag noch werden kann? Auf Radio Vaterland, Elton John mit Rocket Man.

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1: 11 Uhr.

0: Ausschlaggebend ist künftig auch die Belastung des Netzes zur Spitzenzeit. Wer mehrere Großgeräte gleichzeitig laufen lässt, zahlt drauf. Wer den Verbrauch hingegen geschickt über den Tag verteilt, schont die heimische Infrastruktur und profitiert von spürbaren Einsparungen. Für verlässliche Meinungsumfragen zählt nicht die Masse, sondern die richtige Methode. Das haben Meinungsforscher am Montagabend beim Kellergespräch des Liechtenstein-Instituts verdeutlicht. Thomas Militsch und Co-Leiter Lukas Golder vom Institut GFS Bern erklärten, dass bereits rund 1000 zufällig ausgewählte Personen für fundierte Ergebnisse genügen. Laute Stimmen in den sozialen Medien seien kein Ersatz für methodische Erhebungen. Professionelle Umfragen brächten vielmehr die nötige sachliche Distanz in oft emotionale Debatten. Der Liechtensteiner Schriftsteller Armin Öri stellt am 15. Oktober seinen neuen Kriminalroman vor. Im Kürfer Martishus in Ruggell liest er erstmals aus dem Buch «Die Tote von Lichtenberg». Das Werk ist bereits der fünfte historische Fall für den Berliner Tatortzeichner Julius Bentheim. Die Handlung spielt im Jahr 1869 und überzeugte bereits die deutschen Literaturkritiker. Für Nachschub ist ebenfalls gesorgt. Im kommenden Frühjahr folgt ein Roman über den Gotthardtunnel. Liechtensteins U17-Nationalmannschaft hat zum Auftakt der Europameisterschaftsqualifikation eine deutliche Niederlage kassiert. Gegen Gruppenfavorit Spanien unterlag die heimische Auswahl in Schaan mit 0:8. Trotz tapferer Gegenwehr und einiger Glanzparaden von Torhüter Kaan Kocs dominierten die spielstarken Gäste das Geschehen auf der Rheinwiese nach Belieben. Bereits zur Pause stand es 0:3. Am Donnerstag wartet auf die Liechtensteiner Nachwuchskicker die nächste Bewährungsprobe, das Prestigeduell gegen die Schweiz. Weiter mit dem Wetter, Kenny!
1: In Vaduz liegen die Temperaturen aktuell bei rund 14 Grad. Der heutige Bereich reicht von etwa 3 bis 17 Grad. Das Wetter präsentiert sich von seiner ruhigen, herbstlichen Seite. Nach sonnigen Abschnitten ziehen zeitweise Schleierwolken durch, die später vereinzelt leichte Schauer mitbringen können. Der Gesamteindruck bleibt dennoch überwiegend freundlich. Am Mittwoch bewegen sich die Werte zwischen 11 und 19 Grad. Nach anfänglichen Restwolken setzt sich von den Bergen her rasch wieder die Sonne durch. Am Donnerstag erwartet uns bei Tiefstwerten um 8 und Höchstwerten bis 19 Grad stabiles Hochdruckwetter, bei dem sich morgendlicher Nebel im Rheintal rasch auflöst und ungetrübtem Sonnenschein Platz macht.

Mitten im wichtigsten Ausdruck streikt plötzlich der Hefter. Ich bin Peter Obst. Liegt die passende Schachtel mit Klammern tatsächlich parat im Schrank? Oder beginnt nun die große Suche quer durch alle Schubladen? Wer jetzt nicht klein beigibt, verschafft sich im Büro mit Nachdruck Gehör. Katy Perry mit Raw.

Steven Tylers Debüt für Aerosmith aus dem Jahr 1973 verlangt nach großen Plänen. Ob sich diese epische Energie allerdings über die nächste Sitzung retten lässt, bleibt am Dienstagvormittag die heikle Frage. Wenn im Büro noch nicht alles parat ist, hilft manchmal ein anderer Rhythmus. Britischer Rock kombiniert mit Reggae aus dem Jahr 1978.

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1: Willkommen zur Übersicht. KI News mit der Stimme von Niki Stettler am Mikrofon. Nach einem erneuten Drohnen- und Raketenangriff bleibt der Flughafen der saudi-arabischen Hauptstadt Riad vorerst geschlossen. Die Behörden haben den gesamten Flugbetrieb mindestens bis Samstag ausgesetzt. Zuvor war das Areal offenbar unvorbereitet getroffen worden, da Saudi-Arabien öffentliche Warnungen vor solchen Attacken zuvor eingestellt hatte. Etliche internationale Fluggesellschaften reagieren prompt und streichen ihre Verbindungen in das Königreich. Hintergrund ist der eskalierende Konflikt mit der Houthi-Miliz. In der Schweiz wächst der Druck auf den Bundesrat beim Thema Wohnen. Mehr als 100.000 Menschen fordern den sofortigen Stopp des Gegenvorschlags zur Mietpreisinitiative. Der Mieterverband hat dazu in Bern einen entsprechenden Appell übergeben. Die Organisation warnt davor, dass die Regierungspläne die Mietpreise weiter nach oben treiben. Der Bundesrat will Anpassungen an örtliche Vergleichsmieten erlauben, während die Initiative automatische Kontrollen und bezahlbare Kostenmieten verlangt. Damit sind Sie wieder auf dem neuesten Stand.

Das Abstimmen über das gemeinsame Zmittag spaltet kurz vor Mittag verlässlich ganze Abteilungen. Reicht das mitgebrachte Sandwich von daheim oder lockt doch das warme Menü um die Ecke? Unter leicht bewölktem Himmel bleibt es draußen zwar mild, am Schreibtisch kochen die Gemüter, bei der Restaurantwahl aber gerne hoch. Aus dem Jahr 1986, Cutting Crew mit Died in Your Arms.

0: echte Botschaft von Frieden und Einheit begleitete John Lennon 1971 auf Imagine. Hier ist Peter Obst. Im Alltag verblasst so ein großer Gedanke oft schneller, als man meint. Eigene Musikwünsche stehen derweil auf der Website von Radio Vaterland parat. Eine schmerzhafte Geschichte über die Liebe aus dem Jahr 1963. Johnny Cash mit Ring of Fire.
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kurz nach 10 vor 12 an diesen Dienstag. Die Parkuhr vor dem Büro verlangt vor dem Mittagessen noch einmal volle Aufmerksamkeit. Lohnt sich der rasche Sprint für etwas Kleingeld oder riskiert man einfach die Busse bis zum Zmittag? Britischer Nummer 1 Hit aus dem Jahr 1986. The House Martins mit Caravan of Love.

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1: Es ist schon wieder 12 Uhr. Die KI-News mit der Stimme von Niki Stettler. Hallo! Für verlässliche Meinungsumfragen

0: Erhebungen. Professionelle Umfragen brächten vielmehr die nötige sachliche Distanz in oft emotionale Debatten. Der Liechtensteiner Schriftsteller Armin Öhri stellt am 15. Oktober seinen neuen Kriminalroman vor. Im Kürfer Martishus in Ruckel liest er erstmals aus dem Buch «Die Tote von Lichtenberg». Das Werk ist bereits der fünfte historische Fall für den Berliner Tatortzeichner Julius Bentheim. Die Handlung spielt im Jahr 1869 und überzeugte bereits die deutschen Literaturkritiker. Für Nachschub ist ebenfalls gesorgt. Im kommenden Frühjahr folgt ein Roman über den Gotthardtunnel. Die liechtensteinischen Kraftwerke führen im Jahr 2027 ein neues Tarifmodell ein und senken die Netzkosten um rund 7,5%. Billiger wird der Strom dennoch nicht für alle. Ausschlaggebend ist künftig auch die Belastung des Netzes zur Spitzenzeit. Wer mehrere Großgeräte gleichzeitig laufen lässt, zahlt drauf. Wer den Verbrauch hingegen geschickt über den Tag verteilt, schont die heimische Infrastruktur und profitiert von spürbaren Einsparungen. Liechtensteins U17-Nationalmannschaft hat zum Auftakt der Europameisterschaftsqualifikation eine deutliche Niederlage kassiert. Gegen Gruppenfavorit Spanien unterlag die heimische Auswahl in Schaan mit 0:8. Trotz tapferer Gegenwehr und einiger Glanzparaden von Torhüter Kaan Kocs dominierten die spielstarken Gäste das Geschehen auf der Rheinwiese nach Belieben. Bereits zur Pause stand es 0:3. Am Donnerstag wartet auf die Liechtensteiner Nachwuchskicker die nächste Bewährungsprobe. Das Prestigeduell gegen die Schweiz.
1: Danke, Niki. Das Wetter in 9999. In Vaduz liegen die Temperaturen aktuell bei rund 14 Grad. Der heutige Bereich reicht von etwa 3 bis 17 Grad. Das Wetter zeigt sich von seiner ruhigen und freundlichen Herbstseite. Zu viel Sonnenschein mischen sich am Nachmittag nur ein paar feine Schleierwolken, bevor gegen Abend vereinzelt kurze Schauer durchziehen können. Am Mittwoch setzt sich nach anfänglicher Bewölkung rasch die Sonne durch. Die Temperaturen bewegen sich zwischen 11 und 19 Grad. Der Donnerstag startet im Rheintal mit etwas Nebel, entwickelt sich dann aber zu einem strahlend sonnigen Tag bei Werten von 8 bis 19 Grad.
2: Hier ist Eva Wehner-Weser mit 12. Zmettag an diesem Dienstag. Auf der Website liegt der direkte Weg für Musikwünsche durch die ganze Mittagspause parat. Es ist kurz nach 12. Den Auftakt machen Lo und Le Duc mit 079.

Große Legenden wie bei Max Giesinger verlangen eigentlich nach weltbewegenden Taten. Mitten am Dienstagmittag reicht im Rheintal aber schon ein parat gemachter Schreibtisch, um sich beinahe unbesiegbar zu fühlen. Bleibt nur die Frage, ob der wirklich mutige Entschluss heute überhaupt noch fällt. Bruno Mars, I Just Might.

Eine einsame Tupperdose im Spülbecken der Büroküche wirft am Dienstagmittag dieselbe Grundsatzfrage auf. Hofft jemand ernsthaft auf fleißige Geister vor dem Feierabend? Meistens steht das Plastikgeschirr noch bis morgen früh unberührt neben dem Wasserhahn. Auf Radio Vaterland sind hier Will to Power mit

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1: Hallo aus der Redaktion. Hier sind die KI-News mit der Stimme von Niki Stettler. Vor der bulgarischen Schwarzmeerküste sind zwei Schiffe von Drohnen attackiert worden. Die Regierung in Sofia reagiert umgehend und bestellt den russischen Botschafter ein. Bei den Angriffen wurden die Frachter beschädigt. Menschen kamen nach ersten Erkenntnissen jedoch nicht zu Schaden. Auch die Europäische Union verurteilte den Vorfall scharf. Die Attacken heizen die Spannungen im Schwarzen Meer weiter an, während Brüssel zeitgleich neue Sanktionen gegen Unterstützer der russischen Kriegsmaschinerie auf den Weg bringt. Die anhaltende Sommertrockenheit zwingt Schweizer Gemeinden zu Sicherheitsmaßnahmen im Wald. Vor allem im Kanton Jura bleiben derzeit mehrere beliebte Vita-Parcours gesperrt. Wegen der extremen Hitze sind zahlreiche Bäume stark geschwächt, weshalb dicke Äste abbrechen oder ganze Stämme umstürzen können. Forstbetriebe führen in Orten wie Moutier und Delsberg nun aufwendige Sicherungsarbeiten durch. Bis die Gefahr gebannt ist, bleibt der Zutritt zu den Sportpfaden aus Sicherheitsgründen untersagt.

Der schwere Schritt zurück an den Schreibtisch nach dem Zmittag verlangt gerade echte Überwindung. Ich bin Eva Wehner-Weser. Schafft der Gang ins Büro am Dienstag tatsächlich neuen Schwung oder siegt vorerst die Trägheit? Gegen das typische Tief nach der Pause hilft jedenfalls frischer Rhythmus. Dara mit Bangaranga.

Auf ihrem Album Ghost Stories machten Coldplay 2014 die großen Herausforderungen der Liebe zum Thema. Im nüchternen Alltag verfliegt die Romantik allerdings ziemlich rasch, sobald am Dienstagnachmittag wieder handfeste Ansprüche gestellt werden. Wer da bloß faule Ausreden parat hat, holt sich prompt die passende Abfuhr ab. TLC mit No Scrubs.

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1: 13 Uhr. Die KI-News mit der Stimme von Niki Stettler. Hallo! Für verlässliche Meinungsumfragen zählt nicht die Masse, sondern die richtige Methode. Das haben Meinungsforscher am Montagabend beim Kellergespräch des Liechtenstein-Instituts verdeutlicht. Thomas Milic und Co-Leiter Lukas Golder vom Institut GFS Bern erklärten, dass bereits rund 1000 zufällig ausgewählte Personen für fundierte Ergebnisse genügen. Laute Stimmen in den sozialen Medien seien kein Ersatz für methodische Erhebungen. Professionelle Umfragen brächten vielmehr die nötige sachliche Distanz in oft emotionale Debatten. Der Liechtensteiner Schriftsteller Armin Öri stellt am 15. Oktober seinen neuen Kriminalroman vor. Im Kürfer Martishus in Ruckel liest er erstmals aus dem Buch «Die Tote von Lichtenberg». Das Werk ist bereits der fünfte historische Fall für den Berliner Tatortzeichner Julius Bentheim. Die Handlung spielt im Jahr 1869 und überzeugte bereits die deutschen Literaturkritiker. Für Nachschub ist ebenfalls gesorgt. Im kommenden Frühjahr folgt ein Roman.

0: und profitiert von spürbaren Einsparungen. Liechtensteins U17-Nationalmannschaft hat zum Auftakt der Europameisterschaftsqualifikation eine deutliche Niederlage kassiert. Gegen Gruppenfavorit Spanien unterlag die heimische Auswahl in Schaan mit 0:8. Trotz tapferer Gegenwehr und einiger Glanzparaden von Torhüter Kaan Kocsch dominierten die spielstarken Gäste das Geschehen auf der Rheinwiese nach Belieben. Bereits zur Pause stand es 0:3. Am Donnerstag wartet auf die Liechtensteiner Nachwuchskicker die nächste Bewährungsprobe, das Prestigeduell gegen die Schweiz. Das war's von den Nachrichten. Kenny, wie wird das Wetter?
1: In Vaduz liegen die Temperaturen aktuell bei rund 14 Grad. Der heutige Bereich reicht von etwa 3 bis 17 Grad. Insgesamt herrscht ein ruhiges, angenehmes Herbstwetter mit viel Sonnenschein, durchzogen von lockeren Schleierwolken, aus denen erst gegen Abend vereinzelte Tropfen fallen können. Am Mittwoch ziehen anfängliche Wolken und letzte Schauer rasch ab, sodass sich bei milden 11 bis 19 Grad wieder vermehrt die Sonne zeigt. Am Donnerstag weicht der morgendliche Nebel im Tal verlässlichem Hochdruckwetter mit strahlendem Sonnenschein und Höchstwerten bis 19 Grad nach frischen 8 Grad in der Früh.
2: Kurz nach 1 an diesem Dienstagmittag bei 13, Zmettag. Eigene Musikwünsche nimmt die Wunschseite auf der Website ab sofort entgegen, parat für die Pause mitten im Tag. Den nächsten Takt bringen One Republic mit I Ain't Worried.

Der feste Vorsatz für die Treppe statt den Lift verpufft am Dienstag. Verlässlich schon im ersten Stockwerk. Ich bin Eva Wienerweser. Warum sich auch quälen, wenn die Kabine ohnehin parat im Erdgeschoss wartet? Der Rückzug in die eigene Komfortzone gelingt schließlich mühelos. Hier sind auf Radio Vaterland Daniel Caesar mit Best.

Ein kurzer Kontrollblick auf den Kalender nach dem Zmittag bringt am Dienstag verlässlich ernüchternde Klarheit. Bis zum Feierabend warten noch drei zähe Sitzungen, für die auf dem Pult eigentlich noch gar nichts parat liegt. Unter den leichten Wolken bleibt es draußen zwar mild, drinnen verzieht sich die Trägheit trotzdem nur im Schneckentempo. Hier ist James Young mit Infinity.

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1: Hallo, Sie hören die KI News. Ich bin die Stimme von Niki Stettler. Paukenschlag am Schweizer Bundesgericht in Lausanne. Gerichtspräsident François Chaix soll sein Amt verlieren. Das Gesamtgericht empfiehlt dem Schweizer Parlament überraschend, den Genfer nicht für eine weitere Amtszeit wiederzuwählen. Stattdessen schlagen die 40 Richterinnen und Richter ihren Kollegen Thomas Müller als neuen Präsidenten vor. Hintergrund sind monatelange Turbulenzen nach einer verbotenen Liebesbeziehung zwischen zwei Mitgliedern des Gerichts. Die Schweizer Bundesversammlung entscheidet im kommenden Dezember über die Neubesetzung des Präsidiums. Vor der bulgarischen Schwarzmeerküste sind zwei Schiffe von Drohnen getroffen worden. Die Regierung in Sofia reagiert umgehend auf den Zwischenfall und bestellt den russischen Botschafter ein. Auch EU-Kommissionspräsidentin Ursula von der Leyen verurteilte die Drohnenangriffe auf offener See mit deutlichen Worten. Die bulgarischen Behörden prüfen nun das genaue Ausmaß der Schäden sowie die Herkunft der Flugkörper. Der Vorfall verschärft die angespannte Sicherheitslage im gesamten Schwarzmeerraum zusätzlich. Das waren die Nachrichten.

lieferten The Black Keys auf El Camino einen Rhythmus, der keinen Stillstand duldet. Lässt sich so viel Vorwärtsdrang am Dienstagnachmittag überhaupt im Bürostuhl bändigen oder verlangt der Kopf längst nach einer echten Atempause? Für die nötige Entspannung vor dem Feierabend stehen leise Akustikseiten parat. Colby Kilay mit Bubbly.

Offene Pendenzen auf dem Pult erledigen sich am Dienstagnachmittag selten von ganz allein. Ich bin Eva Wehner-Weser. Das bloße Verschieben in die Ablage für morgen verschafft zwar etwas Luft, löst die eigentliche Aufgabe vor dem Feierabend aber noch lange nicht. Für den nötigen Nachdruck sorgen jetzt Sadik und Kalim mit Black

Bob Dylans Album Slow Train Coming markierte 1979 einen markanten Wendepunkt in seiner Karriere. Lässt sich so ein persönlicher Neuanfang eigentlich parat im Voraus planen oder bricht er einfach unbemerkt über einen herein, während der Dienstagnachmittag seinen gewohnten Gang geht? Knapp 10 vor 2. Auf Radio Vaterland sind hier UFO 36Ns, Soli und

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3: Es ist 14 Uhr. Was heute wichtig ist. Die Stimme von Niki Stettler präsentiert die KI-News. Für verlässliche Meinungsumfragen zählt nicht die Masse, sondern die richtige Methode. Das haben Meinungsforscher am Montagabend beim Kellergespräch des Liechtenstein-Instituts verdeutlicht. Thomas Milic und Co-Leiter Lukas Golder vom Institut GFS Bern erklärten, dass bereits rund 1000 zufällig ausgewählte Personen für fundierte Ergebnisse genügen. Laute Stimmen in den sozialen Medien seien kein Ersatz für methodische Erhebungen. Professionelle Umfragen brächten vielmehr die nötige sachliche Distanz in oft emotionale Debatten. Der Liechtensteiner Schriftsteller Armin Öri stellt am 15. Oktober seinen neuen Kriminalroman vor. Im Kürfer Martishus in Ruckel liest er erstmals aus dem Buch «Die Tote von Lichtenberg». Das Werk ist bereits der fünfte historische Fall für den Berliner Tatortzeichner Julius Bentheim. Die Handlung spielt im Jahr 1869 und überzeugte bereits die deutschen Literaturkritiker. Für Nachschub ist ebenfalls gesorgt. Im kommenden Frühjahr folgt ein Roman über den Gotthardtunnel. Die liechtensteinischen Kraftwerke führen im Jahr 2027 ein neues Tarifmodell ein und senken die Netzkosten um rund 7,5%. Billiger wird der Strom dennoch nicht für alle. Ausschlaggebend ist künftig auch die Belastung des Netzes zur Spitzenzeit.

0: 8. Trotz tapferer Gegenwehr und einiger Glanzparaden von Torhüter Kaan Kocs dominierten die spielstarken Gäste das Geschehen auf der Rheinwiese nach Belieben. Bereits zur Pause stand es 0:3. Am Donnerstag wartet auf die Liechtensteiner Nachwuchskicker die nächste Bewährungsprobe, das Prestigeduell gegen die Schweiz.
1: In Vaduz liegen die Temperaturen aktuell bei rund 14 Grad. Der heutige Bereich reicht von etwa 3 bis 17 Grad. Insgesamt herrscht ein ruhiges, angenehmes Herbstwetter mit viel Sonnenschein, durchzogen von lockeren Schleierwolken, aus denen erst gegen Abend vereinzelte Tropfen fallen können. Am Mittwoch ziehen anfängliche Wolken und letzte Schauer rasch ab, sodass sich bei milden 11 bis 19 Grad wieder vermehrt die Sonne zeigt. Am Donnerstag weicht der morgendliche Nebel im Tal verlässlichem Hochdruckwetter mit strahlendem Sonnenschein und Höchstwerten bis 19 Grad nach frischen 8 Grad in der Früh.
2: Kurz nach 2 an diesem Dienstagmittag. Hier am Mikrofon ist Elke mit der Sendung Marktplatz. Offene Musikwünsche für die kommenden Stunden nimmt die Website ab sofort parat entgegen. Den passenden Rhythmus liefert jetzt Dr. Alban mit It's My Life. 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

Die besummene innere Ruhe im unheiligs Winterland klingt verlockend. Ich bin Elke Tütscher. Lässt sich diese stille Einkehr am Dienstagnachmittag überhaupt festhalten, wenn im Betrieb längst die nächsten Pendenzen auf dem Schreibtisch parat liegen? Kaum verhallt der letzte Ton, verlangt der gewohnte Rhythmus bereits wieder volle Aufmerksamkeit. Für den musikalischen Kontrast sorgt jetzt Harry Styles mit Aperture.

rhythmischer Doppelklick auf dem Desktop überbrückt am Dienstagnachmittag erstaunlich viel Zeit. Schiebt das bloße Verschieben alter Dokumente die eigentliche Arbeit wirklich auf? Oder wirkt die Miene vor dem Bildschirm bis zum Feierabend einfach hochkonzentriert? Die offene Tabelle zeigt jedenfalls seit einer Stunde exakt dieselbe Zeile. Für das diskrete Abtauchen auf Knopfdruck, Beatles, Yellow Submarine.

Beth machten 2010 mit The Flood die triumphale Rückkehr nach ihrer Trennung perfekt. Ob so ein Neuanfang mit alten Weggefährten im echten Leben auch immer reibungslos aufgeht, bleibt allerdings eine ganz andere Frage. Manchmal verlangt der gewohnte Alltag einfach nach etwas Gelassenheit, bevor die nächste Diskussion parat steht. Auf Radio Vaterland sind hier Mike and the Mechanics mit Another Cup of

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1: Die KI-News kurz und knapp. Präsentiert von der Stimme von Niki Stettler. Hallo. Nach einem erneuten Drohnen- und Raketenangriff bleibt der Flughafen der saudi-arabischen Hauptstadt Riad vorerst geschlossen. Die Behörden haben den gesamten Flugbetrieb mindestens bis Samstag ausgesetzt. Zuvor war das Areal offenbar unvorbereitet getroffen worden, da Saudi-Arabien öffentliche Warnungen vor solchen Attacken zuvor eingestellt hatte. Etliche internationale Fluggesellschaften reagieren prompt und streichen ihre Verbindungen in das Königreich. Hintergrund ist der eskalierende Konflikt mit der Houthi-Miliz. Paukenschlag am Schweizer Bundesgericht in Lausanne. Gerichtspräsident François Chaix soll sein Amt verlieren. Das Gesamtgericht empfiehlt dem Schweizer Parlament überraschend, den Genfer nicht für eine weitere Amtszeit wiederzuwählen. Stattdessen schlagen die 40 Richterinnen und Richter ihren Kollegen Thomas Müller als neuen Präsidenten vor. Hintergrund sind monatelange Turbulenzen nach einer verbotenen Liebesbeziehung zwischen zwei Mitgliedern des Gerichts. Die Schweizer Bundesversammlung entscheidet im kommenden Dezember über die Neubesetzung des Präsidiums. Das waren die neuesten Nachrichten.

Ein roter Priorität markiertes Mail sorgt am Dienstagnachmittag verlässlich für einen kurzen Schreckmoment. Ich bin Elke Tütscher. Verbirgt sich dahinter tatsächlich eine dringende Notlage oder liegt bloß eine Terminanfrage für die nächste Teamsitzung parat? Meistens löst sich die Aufregung innerhalb Sekunden wieder auf. Ruhigere Töne bringen jetzt Cock Robin mit The Promise You Made.

Geschichte aus Belfast von Boney M. hinterlässt ihre Spuren. Kurz nach 3:15. Am Dienstagnachmittag verlangt der Schreibtisch allerdings selten nach großem Drama, sondern eher nach einer ruhigen Tasse Kaffee. Für die willkommene Atempause vor dem Feierabend stehen Lost Frequencies und Tom Odell parat. Black Friday.

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4: 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Für verlässliche Meinungsumfragen zählt nicht die Masse, sondern die richtige Methode. Das haben Meinungsforscher am Montagabend beim Kellergespräch des Liechtenstein-Instituts verdeutlicht. Thomas Milic und Co-Leiter Lukas Golder vom Institut GFS Bern erklärten, dass bereits rund 1000 zufällig ausgewählte Personen für fundierte Ergebnisse genügen. Laute Stimmen in den sozialen Medien seien kein Ersatz für methodische Erhebungen. Professionelle Umfragen brächten vielmehr die nötige sachliche Distanz in oft emotionale Debatten. Der Liechtensteiner Schriftsteller Armin Öri stellt am 15. Oktober seinen neuen Kriminalroman vor. Im Kürfer Martishus in Ruckel liest er erstmals aus dem Buch «Die Tote von Lichtenberg». Das Werk ist bereits der fünfte historische Fall für den Berliner Tatortzeichner Julius Bentheim. Die Handlung spielt im Jahr 1869 und überzeugte bereits die deutschen Literaturkritiker. Für Nachschub ist ebenfalls gesorgt. Im kommenden Frühjahr folgt ein Roman über den Gotthardtunnel. Die liechtensteinischen Kraftwerke führen im Jahr 2027 ein neues Tarifmodell ein und senken die Netzkosten um rund 7,5%. Billiger wird der Strom dennoch nicht für alle. Ausschlaggebend ist künftig auch die Belastung des Netzes zur Spitzenzeit. Wer mehrere Großgeräte gleichzeitig laufen lässt, zahlt drauf. Wer den Verbrauch hingegen geschickt über den Tag verteilt, schont die heimische Infrastruktur und profitiert von spürbaren Einsparungen. Liechtensteins U17-Nationalmannschaft hat zum Auftakt der Europameisterschaftsqualifikation eine deutliche Niederlage kassiert. Gegen Gruppenfavorit Spanien unterlag die heimische Auswahl in Schaan mit 0:8. Trotz tapferer Gegenwehr und einiger Glanzparaden von Torhüter Kaan Kocsch dominierten die spielstarken Gäste das Geschehen auf der Rheinwiese nach Belieben. Bereits zur Pause stand es 0:3. Am Donnerstag wartet auf die Liechtensteiner Nachwuchskicker die nächste Bewährungsprobe, das Prestigeduell gegen die Schweiz. Das waren die neuesten Nachrichten. Kenny, wie wird das Wetter?
5: In Vaduz liegen die Temperaturen aktuell bei rund 14 Grad. Der heutige Bereich reicht von

Luckhalter Kaffee am Dienstagnachmittag schmeckt verlässlich nach reiner Pflichterfüllung. Ich bin Elke Tschütscher. Unter den grauen Wolken bleibt es draußen zwar mild, aber der Kopf steht längst auf Feierabend. Wenn der Pendenzenberg auf dem Pult trotzdem nicht weichen will, fehlt eigentlich nur noch ein deutliches Signal. Danielle Brisebois mit Gimme Little Sign.

Wohin eigentlich fliehen, wenn die Arbeitswoche erst 2 Tage alt ist? Randy Crawfords Sehnsucht nach weiten Schwingen stößt mitten im Berufsverkehr verlässlich an ihre Grenzen. Statt Höhenflug steht erst einmal die Kolonne vor der Rheinbrücke parat. Für den kleinen Ausstieg im Feierabendverkehr auf Radio Vaterland, Goombay Dance Band mit Son of Jamaica. 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

das bloße Zuklappen des Laptops um diese Zeit eigentlich schon, um den Dienstag für beendet zu erklären? Wohl kaum, solange die Kollegen im Büro noch hochkonzentriert auf ihre Tastaturen einhämmern. Bis man wirklich parat für den Heimweg ist, bleiben vorerst nur die vertrauten vier Wände.

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1: KI News. Die Stimme von Niki Stettler am Mikrofon. Hallo. Im aargauischen Fricktal hat der kantonale Veterinärdienst 53 vernachlässigte Tiere beschlagnahmt. Weil sich die Betreiberin eines Hofs beharrlich weigerte, ein behördliches Tierhalteverbot umzusetzen, schritten Polizei und Tierärzte ein. Sie nahmen der Frau 13 Pferde und 40 Hunde weg. Die Tiere litten unter mangelhafter Haltung, Parasiten und fehlendem Futter. Ein schwer verletztes Pferd musste eingeschläfert werden. Die Halterin wird angezeigt. Für die restlichen Tiere sucht der Kanton Aargau nun neue Plätze. Paukenschlag am Schweizer Bundesgericht in Lausanne. Gerichtspräsident François Chaix soll sein Amt verlieren. Das Gesamtgericht empfiehlt dem Schweizer Parlament überraschend, den Genfer nicht für eine weitere Amtszeit wiederzuwählen. Stattdessen schlagen die 40 Richterinnen und Richter ihren Kollegen Thomas Müller als neuen Präsidenten vor. Hintergrund sind monatelange Turbulenzen nach einer verbotenen Liebesbeziehung zwischen zwei Mitgliedern des Gerichts. Die Schweizer Bundesversammlung entscheidet im kommenden Dezember über die Neubesetzung des Präsidiums. Das waren die Nachrichten.

Philips markante Synthesizer der frühen 80er hinterlassen einen Rhythmus, der denkbar schlecht zum gemächlichen Zusammenpacken im Büro passt. Ich bin Elke Tschütscher. Da rollt der Bürostuhl fast von alleine Richtung Ausgang, obwohl der Dienstag noch gar nicht offiziell abgehakt ist. Wer nun parat für das Velo ist, nimmt den Schwung einfach direkt mit. Hier sind Macklemore mit

kurz nach 3:45 an diesem Dienstag. Das hastige Nachstellen der Parkscheibe vor dem Geschäft rettet selten den ganzen Nachmittag. Der kurze Schritt ins Freie verschafft immerhin eine Atempause, bevor die letzten Pendenzen für heute endgültig erledigt sein wollen. Ruhigere Töne folgen jetzt von Christian Anders mit »Geh nicht vorbei«.

geplante Zwischenstopp beim Großverteiler scheitert am späten Nachmittag verlässlich an der Parkplatzsuche. Braucht es die Besorgungen für das Nachtessen tatsächlich schon vor dem Feierabend oder reicht der Vorrat daheim vorerst aus? Wer ohne Extrarunde weiterfährt, spart sich jedenfalls die Hektik. Auf Radio Vaterland spielen Aphrodite's Child mit Rain and Tears.

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1: Es ist 16 Uhr. KI News am Puls der Zeit. Mit der Stimme von Niki Stettler. Hallo. Für verlässliche Meinungsumfragen zählt nicht die Masse, sondern die richtige Methode. Das haben Meinungsforscher am Montagabend beim Kellergespräch des Liechtenstein-Instituts verdeutlicht. Thomas Milic und Co-Leiter Lukas Golder vom Institut GFS Bern erklärten, dass bereits rund 1000 zufällig ausgewählte Personen für fundierte Ergebnisse genügen. Laute Stimmen in den sozialen Medien seien kein Ersatz für methodische Erhebungen. Professionelle Umfragen brächten vielmehr die nötige sachliche Distanz in oft emotionale Debatten. Der Liechtensteiner Schriftsteller Armin Öri stellt am 15. Oktober seinen neuen Kriminalroman vor. Im Kürfer Martishus in Ruggell liest er erstmals aus dem Buch «Die Tote von Lichtenberg». Das Werk ist bereits der fünfte historische Fall für den Berliner Tatortzeichner Julius Bentheim. Die Handlung spielt im Jahr 1869 und überzeugte bereits die deutschen Literaturkritiker. Für Nachschub ist ebenfalls gesorgt. Im kommenden Frühjahr folgt ein Roman über den Gotthardtunnel. Die liechtensteinischen Kraftwerke führen im Jahr 2027 ein neues Tarifmodell ein und senken die Netzkosten um rund 7,5%. Billiger wird der Strom dennoch nicht für alle. Ausschlaggebend ist künftig auch die Belastung des Netzes zur Spitzenzeit. Wer mehrere Großgeräte gleichzeitig laufen lässt, zahlt drauf. Wer den Verbrauch hingegen geschickt über den Tag verteilt, schont die heimische Infrastruktur und profitiert von spürbaren Einsparungen. Liechtensteins U17-Nationalmannschaft hat zum Auftakt der Europameisterschaftsqualifikation eine deutliche Niederlage kassiert. Gegen Gruppenfavorit Spanien unterlag die heimische Auswahl in Schaan mit 0:8. Trotz tapferer Gegenwehr und einiger Glanzparaden von Torhüter Kaan Kocs dominierten die spielstarken Gäste das Geschehen auf der Rheinwiese nach Belieben. Bereits zur Pause stand es 0:3. Am Donnerstag wartet auf die Liechtensteiner Nachwuchskicker die nächste Bewährungsprobe, das Prestigeduell gegen die Schweiz. Das waren die Nachrichten, jetzt das Wetter mit Kenny.
2: In Vaduz verabschiedet sich der Tag bei milden 14 Grad. Am Himmel ziehen nun dichtere Wolkenfelder auf, die bis in die Nacht hinein für den einen oder anderen kurzen Schauer sorgen können, während die Temperaturen bei rund 12 Grad verharren. Der Mittwoch beginnt noch verhangen mit letzten Regentropfen, zeigt sich aber am Nachmittag von seiner freundlichen Seite bei 11 bis 19 Grad. Am Donnerstag weicht der morgendliche Talnebel rasch purem Sonnenschein bei frischen 8 Grad in der Früh und bis zu 19 Grad am Nachmittag.
3: Schönen Dienstagnachmittag. Hier ist Karin Theiler mit 16 Feierabend. Eigene Musikwünsche für die kommenden 60 Minuten liegen jederzeit auf der Website parat. Es ist kurz nach 4.

Liechtensteins Wirtschaft entwickelt sich deutlich besser als befürchtet. Der Internationale Währungsfonds, eine internationale Organisation, hat seine Prognose für das Fürstentum kräftig angehoben. Für dieses Jahr rechnet er nun mit rund 1% realem Wachstum. Im Frühjahr ging er noch von einem leichten Rückgang aus. Bei meiner Feierabendprognose wäre so ein Sprung auch willkommen. Meine Pendenzenliste ist noch nicht überzeugt. Trotz globaler Krisen zeigt sich die heimische Wirtschaft widerstandsfähig. Der Arbeitsmarkt bleibt mit einer Quote von 2,3% international sehr stabil. Weiter mit Nina Tschuber und Wildberry Lilly.

Raven Linnés vertonter Herzschmerz drückt nachdenklich auf das Gemüt. Doch für ausgedehnte Selbstreflexion bleibt an einem ganz normalen Dienstag denkbar wenig Raum. Wer den Schreibtisch bald hinter sich lassen will, braucht schließlich keine Trübsal, sondern ist längst parat für neue Taten. Vor dem Feierabend zählt ab jetzt jede Minute. Europe, the final countdown.

sich um und schlagartig stellt sich diese eine Frage für den Feierabend. Braucht es daheim jetzt wirklich noch große Pläne oder reicht einfach mal das Sofa? Wahrscheinlich gewinnen am Dienstag ohnehin die bequemen Socken. Wer stattdessen noch vollen Trubel sucht, auf Radio Vaterland kommen Britney Spears mit Circus.

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1: Willkommen zur Übersicht. KI News mit der Stimme von Niki Stettler am Mikrofon. Der Schweizer Bundesrat stellt sich gegen die Steuerinitiative der Mitte-Partei zur Abschaffung der Heiratsstrafe. Am 29. November stimmt das Volk über die Vorlage ab. Finanzministerin Karin Keller-Sutter hält das Begehren für überflüssig, da der Wechsel zur Individualbesteuerung bereits beschlossen ist. Eine gemeinsame Veranlagung führe zu bürokratischem Chaos und benachteilige erwerbstätige Frauen. Außerdem warnt die Landesregierung vor Steuerausfällen von bis zu 3 Milliarden Franken jährlich. Eine breite Allianz aus Mitte- und Linksparteien wirbt für eine höhere Mehrwertsteuer zur Finanzierung der 13. AHV-Rente. In Bern betonten Vertreter von SP, Mitte, Grünen und Gewerkschaften, dass nur so das wichtigste Sozialwerk des Landes stabil bleibe. Der Normalsatz soll um 0,4 Prozentpunkte auf 8,5 Prozent steigen. Alltagsgüter wie Lebensmittel oder Medikamente sind davon ausgenommen. Die Schweizer Stimmbevölkerung entscheidet Ende November an der Urne. Das waren die aktuellen Nachrichten.

Das sanfte Ausrollen vor der roten Ampel verrät am späten Dienstagnachmittag mehr über die eigene Geduld als jede Konferenz. Ich bin Karin Theiler. Unter den milden, verhangenen Wolken zieht sich der Heimweg zäh in die Länge, während der Kopf längst parat für die Ruhe ist. Den passenden Schwung nach 6 Jahren Pause bringen Vampire Weekend mit Harmony Hall.

Punks innovativer elektronischer Sound für The Weeknd hinterlässt pure Feierlaune, kurz nach 10 vor 5. Doch statt vornehmer Zurückhaltung verlangt dieser Dienstag jetzt nach handfester Energie, bevor der Schreibtisch endgültig parat für morgen ist. Den nötigen Schub für den Feierabendverkehr liefern Motley Crue mit Kickstart My Heart.

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1: 17 Uhr. Willkommen zu den KI-News. Am Mikrofon ist die Stimme von Niki Stettler. Hallo. Liechtensteins Wirtschaft zeigt sich erfreulich krisenfest. Der Internationale Währungsfonds hat seine Konjunkturprognose für das Fürstentum deutlich nach oben korrigiert. Für das laufende Jahr erwarten die Experten nun ein reales Wachstum von rund 1%. Noch im Frühjahr war der Währungsfonds von einer leichten Schrumpfung ausgegangen. Trotz weltweiter Verunsicherung präsentiert sich die heimische Wirtschaft bemerkenswert stabil. Auch der Arbeitsmarkt glänzt weiterhin. Die Erwerbslosenquote liegt bei niedrigen 2,3%. Für verlässliche Meinungsumfragen zählt nicht die Masse, sondern die richtige Methode. Das haben Meinungsforscher am Montagabend beim Kellergespräch des Liechtenstein-Instituts verdeutlicht. Thomas Milic und Co-Leiter Lukas Golder vom Institut GFS Bern erklärten, dass bereits rund 1000 zufällig ausgewählte Personen für fundierte Ergebnisse genügen. Laute Stimmen in den sozialen Medien seien kein Ersatz für methodische Erhebungen. Professionelle Umfragen brächten vielmehr die nötige sachliche Distanz in oft emotionale Debatten. Der Liechtensteiner Schriftsteller Armin Öri stellt am 15. Oktober seinen neuen Kriminalroman vor. Im Kürfer Martishus in Ruckel liest er erstmals aus dem Buch «Die Tote von Lichtenberg». Das Werk ist bereits der 5. historische Fall für den Berliner Tatortzeichner Julius Bentheim. Die Handlung spielt im Jahr 1869 und überzeugte bereits die deutschen Literaturkritiker. Für Nachschub ist ebenfalls gesorgt. Im kommenden Frühjahr folgt ein Roman über den Gotthardtunnel. Die liechtensteinischen Kraftwerke führen im Jahr 2027 ein neues Tarifmodell ein und senken die Netzkosten um rund 7,5%. Billiger wird der Strom dennoch nicht für alle. Ausschlaggebend ist künftig auch die Belastung des Netzes zur Spitzenzeit. Wer mehrere Großgeräte gleichzeitig laufen lässt, zahlt drauf. Wer den Verbrauch hingegen geschickt über den Tag verteilt, schont die heimische Infrastruktur und profitiert von spürbaren Einsparungen. Und nun das Wetter. Kenny?
2: In Vaduz zeigt das Thermometer am Abend milde 14 Grad. Über dem Rheintal verdichten sich die Wolken zusehends und bringen bis in die Nacht hinein vereinzelte kurze Schauer, bei Tiefstwerten um 12 Grad. Der Mittwoch startet noch mit letzten grauen Resten, bevor sich am Nachmittag wieder vermehrt die Sonne durchsetzt. Die Temperaturen erreichen milde 11 bis 19 Grad. Am Donnerstag löst sich der morgendliche Nebel rasch auf und macht Platz für viel goldenen Herbstsonnenschein. Nach frischen 8 Grad am Morgen klettert das Quecksilber erneut auf angenehme 19 Grad.

Das lautlose Zuziehen der Bürotür verlangt am Dienstag mehr Entschlossenheit als jedes Mitarbeitergespräch. Ich bin Karin Theiler. Reicht der Mut tatsächlich, um den Computer ohne schlechtes Gewissen sich selbst zu überlassen? Wer jetzt noch zögert, findet garantiert noch eine unerledigte Pendenz, statt endlich parat für den Feierabend zu sein. Für die kleine Rebellion gegen die letzten E-Mails, George Thorogood mit Bad to the Bone.

Festival-Euphorie verträgt eigentlich der zähflüssige Kolonnenverkehr am Dienstag. Aviciis vokoderisierter Hit von 2011 setzt die Messlatte für den Feierabend jedenfalls steil nach oben. Wenn das Blinken beim Spurwechsel schon das Highlight bleibt, fehlt eindeutig noch etwas Glamour. Wer noch nicht parat für das Sofa ist, bleibt einfach im Rhythmus. Auf Radio Vaterland, Katy Perry mit California Girls.

Ein einziger falscher Griff in die Jackentasche reicht am Feierabend für pure Ernüchterung. Wer vor der Haustür minutenlang nach dem Schlüssel kramt, verliert selbst die letzte Geduld des Tages. Für künstliche Gelassenheit ist es jetzt definitiv zu spät. Hier zählt nur noch das echte Ankommen daheim. Cheryl Lynn mit Got to be Real.

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1: Einen schönen guten Tag. Die Stimme von Niki Stettler hier mit den KI-News. Der Schweizer Bundesrat stellt sich gegen die Steuerinitiative der Mittepartei zur Abschaffung der Heiratsstrafe. Am 29. November stimmt das Volk über die Vorlage ab. Finanzministerin Karin Keller-Sutter hält das Begehren für überflüssig, da der Wechsel zur Individualbesteuerung bereits beschlossen ist. Eine gemeinsame Veranlagung führe zu bürokratischem Chaos und benachteilige erwerbstätige Frauen. Außerdem warnt die Landesregierung vor Steuerausfällen von bis zu 3 Milliarden Franken jährlich. Eine breite Allianz aus Mitte- und Linksparteien wirbt für eine höhere Mehrwertsteuer zur Finanzierung der 13. AHV-Rente. In Bern betonten Vertreter von SP, Mitte, Grünen und Gewerkschaften, dass nur so das wichtigste Sozialwerk des Landes stabil bleibe. Der Normalsatz soll um 0,4 Prozentpunkte auf 8,5% steigen. Alltagsgüter wie Lebensmittel oder Medikamente sind davon ausgenommen. Die Schweizer Stimmbevölkerung entscheidet Ende November an der Urne. Das waren die neuesten Nachrichten aus der Redaktion. Auf Wiedersehen.

Siderunners besangen 1982 die Sehnsucht nach einer besseren Zukunft. Ich bin Karin Theiler. An einem gewöhnlichen Dienstagabend reicht fürs persönliche Glück allerdings schon die freie Fahrt über die Rheinbrücke und der pünktliche Feierabend. Wer nach dem Büro trotzdem noch ungebremste Energie braucht, Kiss mit Rock'n'Roll All Night.

0: gleicht einer Lotterie? Liegt da am Dienstagabend tatsächlich echte Post? Oder füllt die bunte Prospektflut einfach direkt das Altpapier? Dieser kleine Handgriff gehört zum Feierabend wie das Zudrücken der Haustür. Kurz vor 17:45. Für frischen Schwung sorgen Jet mit Are You Gonna Be My Girl?
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Zwischen Kochtopf und Sofa fällt die Entscheidung. Am Dienstagabend erstaunlich schnell. Reicht die Energie nach der Arbeit tatsächlich noch für ein aufwendiges Znacht? Oder kapituliert der Herd vor den kalten Vorräten? Wenn die Küche kalt bleibt, spart das immerhin den großen Abwasch. Auf Radio Vaterland, Peter, Björn and John mit Jan.

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1: Die KI-News kurz und knapp. Präsentiert von der Stimme von Niki Stettler. Hallo. Die Houthi-Miliz droht mit weiteren Angriffen auf den Flughafen der saudischen Hauptstadt Riad und auf Ölanlagen des Königreichs. Nach einem erneuten Angriff ist der Flughafenbetrieb eingestellt. Wie lange, bleibt unklar. Saudi-Arabien hatte nach eigenen Angaben bereits vor dem schweren Angriff die öffentlichen Warnungen vor Raketen- und Drohnenangriffen ausgesetzt. Gründe dafür wurden nicht genannt. Die asiatische Tigermücke breitet sich in der Region Basel weiter aus. Der heiße Sommer hat ihre Vermehrung begünstigt. Mit sinkenden Temperaturen verschwinden die Mücken zwar, ihre Eier überstehen aber den Winter. Entscheidend ist deshalb, stehendes Wasser zu vermeiden, möglichst schon im Frühling. Im nächsten Jahr sollen versuchsweise sterile Männchen die Vermehrung bremsen. Die Tigermücke kann tropische Krankheiten übertragen. Das Ansteckungsrisiko in der Region bleibt laut Behörden gering. Das waren die Nachrichten.

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1: 20 Uhr. Hallo aus der Redaktion. Hier sind die KI-News mit der Stimme von Niki Stettler. Das Initiativkomitee für eine Fristenlösung sucht das direkte Gespräch mit Erbprinz Alois. Am 20. Oktober empfängt der Thronfolger die Befürworter auf Schloss Vaduz. Das Komitee will ihn von seinem angekündigten Veto abbringen. Der Landtag hatte die Legalisierung von Schwangerschaftsabbrüchen bis zur 12. Woche zuvor knapp mit 13-12 Stimmen beschlossen. Während die Referendumsfrist abläuft, hoffen die Initianten nun auf ein Einlenken des Fürstenhauses. Liechtensteins Wirtschaft zeigt sich erfreulich krisenfest. Der Internationale Währungsfonds hat seine Konjunkturprognose für das Fürstentum deutlich nach oben korrigiert. Für das laufende Jahr erwarten die Experten nun ein reales Wachstum von rund 1%. Noch im Frühjahr war der Währungsfonds von einer leichten Schrumpfung ausgegangen. Trotz weltweiter Verunsicherung präsentiert sich die heimische Wirtschaft bemerkenswert stabil. Auch der Arbeitsmarkt glänzt weiterhin. Die Erwerbslosenquote liegt bei niedrigen 2,3%. Für verlässliche Meinungsumfragen zählt nicht die Masse, sondern die richtige Methode. Das haben Meinungsforscher am Montagabend beim Kellergespräch des Liechtenstein-Instituts verdeutlicht. Thomas Milic und Co-Leiter Lukas Golder vom Institut GFS Bern erklärten, dass bereits rund 1000 zufällig ausgewählte Personen für fundierte Ergebnisse genügen. Laute Stimmen in den sozialen Medien seien kein Ersatz für methodische Erhebungen. Professionelle Umfragen brächten vielmehr die nötige sachliche Distanz in oft emotionale Debatten. Der Liechtensteiner Schriftsteller Armin Öri stellt am 15. Oktober seinen neuen Kriminalroman vor. Im Kürfer Martishus in Ruggell liest er erstmals aus dem Buch «Die Tote von Lichtenberg». Das Werk ist bereits der 5. historische Fall für den Berliner Tatortzeichner Julius Bentheim. Die Handlung spielt im Jahr 1869 und überzeugte bereits die deutschen Literaturkritiker. Für Nachschub ist ebenfalls gesorgt. Im kommenden Frühjahr folgt ein Roman über den Gotthardtunnel. Das war's von den Nachrichten. Kenny, wie wird das Wetter?
2: In Vaduz zeigt das Thermometer am Abend 14 Grad. Über dem Rheintal haben sich dichte Wolken gesammelt, aus denen bis in die Nacht hinein einzelne kurze Schauer fallen können, bei Tiefstwerten um 12 Grad. Der Mittwoch beginnt zunächst wolkenreich und mit letzten Tropfen, lockert aber im Tagesverlauf von den Bergen her freundlich auf, bei 11 bis 19 Grad. Am Donnerstag lichtet sich der morgendliche Talnebel rasch und macht Platz für viel goldenen Herbstsonnenschein im ganzen Land, bei Werten zwischen 8 und 19 Grad.

Barbara Streisands kraftvolle Ballade Woman in Love stammt aus der Feder von Barry und Robin Gibb. Ich bin Eva Wienerwieser. Doch verlangt ein gewöhnlicher Dienstagabend wirklich nach so viel dramatischem Weltschmerz? Nach dem Znacht siegt meistens die simple Lust auf ein bisschen lockere Bewegung. 1984 sang er den Titelsong. Kenny Loggins,

Das Ladekabel neben dem Bett liegt am Dienstagabend längst parat. Schafft es das Smartphone vor dem Schlafen tatsächlich aus den Händen? Oder gewinnt das ziellose Weiterscrollen die Oberhand? Der Wecker für morgen früh ist schließlich schon gestellt. Gegen manche Verlockungen hilft einfach keine Disziplin. Stefanie mit Irresistible.

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Braucht es am späten Dienstagabend wirklich noch eine letzte Folge der Lieblingsserie? Kaum meldet der Bildschirm den automatischen Countdown, ist der Plan fürs frühe Schlafen schon parat für den Papierkorb. Nach all den erledigten Pendenzen siegt die Neugier eben verlässlich über jede Vernunft. 2010 erschien der Clubfavorit, Pitbull mit Hey Baby –

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1: Bleiben Sie informiert. Hier sind die KI-News und die Stimme von Niki Stettler. Hallo. Die Houthi-Miliz droht mit weiteren Angriffen.

Angriffen auf den Flughafen der saudischen Hauptstadt Riad und auf Ölanlagen des Königreichs. Nach einem erneuten Angriff ist der Flughafenbetrieb eingestellt. Wie lange, bleibt unklar. Saudi-Arabien hatte nach eigenen Angaben bereits vor dem schweren Angriff die öffentlichen Warnungen vor Raketen- und Drohnenangriffen ausgesetzt. Gründe dafür wurden nicht genannt. Die asiatische Tigermücke breitet sich in der Region Basel weiter aus. Der heiße Sommer hat ihre Vermehrung begünstigt. Mit sinkenden Temperaturen verschwinden die Mücken zwar, ihre Eier überstehen aber den Winter. Entscheidend ist deshalb, stehendes Wasser zu vermeiden, möglichst schon im Frühling. Im nächsten Jahr sollen versuchsweise sterile Männchen die Vermehrung bremsen. Die Tigermücke kann tropische Krankheiten übertragen. Das Ansteckungsrisiko in der Region bleibt laut Behörden gering. Das waren die neuesten Nachrichten.

doppelte Umdrehen des Schlüssels im Haustürschloss sorgt am Dienstagabend für sofortige Klarheit. Bleiben damit wirklich alle Pendenzen des Tages vor der Schwelle ausgesperrt? Die Stille im Korridor beweist zumindest, dass der Feierabend nun endgültig gilt. Für spürbaren Aufwind sorgt jetzt John Farnham mit You're the

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1: Es ist wieder 21 Uhr. KI News am Puls der Zeit. Mit der Stimme von Niki Stettler. Hallo. Das Initiativkomitee für eine Fristenlösung sucht das direkte Gespräch mit Erbprinz Alois. Am 20. Oktober empfängt der Thronfolger die Befürworter auf Schloss Vaduz. Das Komitee will ihn von seinem angekündigten Veto abbringen. Der Landtag hatte die Legalisierung von Schwangerschaftsabbrüchen bis zur 12. Woche zuvor knapp mit 13-12 Stimmen beschlossen. Während die Referendumsfrist abläuft, hoffen die Initianten nun auf ein Einlenken des Fürstenhauses. Liechtensteins Wirtschaft zeigt sich erfreulich krisenfest. Der Internationale Währungsfonds hat seine Konjunkturprognose für das Fürstentum deutlich nach oben korrigiert. Für das laufende Jahr erwarten die Experten nun ein reales Wachstum von rund 1%. Noch im Frühjahr war der Währungsfonds von einer leichten Schrumpfung ausgegangen. Trotz weltweiter Verunsicherung präsentiert sich die heimische Wirtschaft bemerkenswert stabil. Auch der Arbeitsmarkt glänzt weiterhin. Die Erwerbslosenquote liegt bei niedrigen 2,3%. Für verlässliche Meinungsumfragen zählt nicht die Masse, sondern die richtige Methode. Das haben Meinungsforscher am Montagabend beim Kellergespräch des Liechtenstein-Instituts verdeutlicht. Thomas Milic und Co-Leiter Lukas Golder vom Institut GFS Bern erklärten, dass bereits rund 1000 zufällig ausgewählte Personen für fundierte Ergebnisse genügen. Laute Stimmen in den sozialen Medien seien kein Ersatz für methodische Erhebungen. Professionelle Umfragen brächten vielmehr die nötige sachliche Distanz in oft emotionale Debatten. Der Liechtensteiner Schriftsteller Armin Öri stellt am 15. Oktober seinen neuen Kriminalroman vor. Im Kürfer Martishus in Ruggell liest er erstmals aus dem Buch «Die Tote von Lichtenberg». Das Werk ist bereits der 5. historische Fall für den Berliner Tatortzeichner Julius Bentheim. Die Handlung spielt im Jahr 1869 und überzeugte bereits die deutschen Literaturkritiker. Für Nachschub ist ebenfalls gesorgt. Im kommenden Frühjahr folgt ein Roman über den Gotthardtunnel. Das waren die Nachrichten, jetzt das Wetter mit Kenny.
2: In Vaduz liegen die Temperaturen am späten Abend bei milden 14 Grad. Mittlerweile dominieren dichte Wolken das Himmelsbild über dem Rheintal, aus denen in der Nacht stellenweise kurze Regenschauer fallen können. Die Werte kühlen dabei nur sanft auf rund 12 Grad ab. Morgen, am Mittwoch, verziehen sich letzte Tropfen rasch und machen der Sonne Platz, bei 11 bis 19 Grad. Der Donnerstag bringt nach morgendlichem Talnebel viel goldenen Sonnenschein und herbstlich angenehme 8 bis 19 Grad.

Robert Palmers kühler Synthpop auf dem Album Clues aus dem Jahr 1980 seziert eine fiktive Partnerschaft mit bemerkenswerter Nüchternheit. Braucht es am späten Dienstagabend wirklich so viel analytische Distanz zwischen zwei Menschen? Für die Sehnsucht liegt jedenfalls ein ganz anderer Ton parat. 1939 für den Film Der Zauberer von Oz geschrieben, Judy Garland mit Over the Rainbow.

gepackte Tasche an der Garderobe spart am späten Dienstagabend genau 2 Minuten Hektik für den nächsten Morgen. Lohnt sich dieser vorauseilende Gehorsam vor dem Schlafengehen wirklich oder hält er den Kopf nur unnötig auf Trab? Die Unterlagen für morgen liegen jedenfalls parat. Den Sommerhit aus dem Jahr 2018 spielen wir jetzt auf Radio Vaterland. Alvaro Soler mit La Cintura.

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1: Hallo, Sie hören die KI-News. Ich bin die Stimme von Niki Stettler. Ein juristischer Erfolg für den Schweizer Telekom-Anbieter Swisscom beim Glasfaserausbau. Das Bundesverwaltungsgericht hat eine Millionenbuße der Wettbewerbskommission gekippt. Vor 2 Jahren verhängten die Wettbewerbshüter gegen den Konzern eine Strafe von über 18 Millionen Franken. Der Vorwurf? Swisscom behindere die Konkurrenz bei der Zuteilung von Leitungen. Das Gericht sieht das anders. Das Unternehmen nutze keine marktbeherrschende Stellung aus, folglich fehle jede Wettbewerbsverletzung. Der Entscheid kann ans Bundesgericht weitergezogen werden. Die USA liefern der Ukraine weiterhin Geheimdienstinformationen. Das sagt US-Präsident Donald Trump. Zugleich sieht er vor allem Kiew unter Zugzwang. Putin sei stärker an einem Abkommen interessiert als Zelensky. Vor Bulgariens Schwarzmeerküste wurden 2 Schiffe von Drohnen getroffen. Bulgarien will deshalb den russischen Botschafter einbestellen. Die EU verhängt neue Sanktionen gegen eine Rekordzahl von Unterstützern der russischen Kriegsmaschinerie. Die Glückskette sammelt unterdessen Spenden für die ukrainische Zivilbevölkerung. Das waren die Nachrichten.
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0: kraftvolle Beats auf Paradise lassen die Müdigkeit am Dienstagabend erstaunlich schnell verpuffen. Kurz nach 9:30. Eigentlich sollte die Dunkelheit draußen längst für Ruhe im Quartier sorgen. Doch manche Gedanken stehen nach dem Feierabend plötzlich wieder völlig unter Strom. Wenn an Schlaf vorerst nicht zu denken ist, Thomas Dolby mit Hyperactive.
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Hahnenwasser auf dem Nachttisch verhindert am Dienstagabend verlässlich das nächtliche Aufstehen in die dunkle Küche. Ich bin Eva Wehner-Weser. Reicht diese kleine Vorsorge tatsächlich für eine ruhige Nacht oder meldet sich der Durst erst recht nach dem Löschen der Lampe? Im milden Dunkel draußen bleibt es jedenfalls still. Bis zum Einschlafen spielen Ivory Wave mit Cool Kids.

hat 2015 mit Herz über Kopf den zermürbenden Konflikt zwischen Verstand und Gefühl besungen. Für solche zehrenden Gedankenspiele bleibt am späten Dienstagabend allerdings selten Raum. Wenn die Pendenzen des Tages erledigt sind, liegt die beste Antwort für den Feierabend sowieso schon parat. Opus mit Life is Life.

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Investoren am Fenster besiegelt den Dienstagabend endgültig. Schafft das Aussperren der Nacht tatsächlich sofortige Ruhe oder beginnen manche Gedanken im Dunkeln erst richtig zu arbeiten? Im Haus wird es still. Draußen im Quartier erlöschen die letzten Lichter. Für die ruhigen Momente auf Radio Vaterland. Fra Lippo Lippi mit Shouldn't Have

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1: 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Mit der Stimme von Niki Stettler. Hallo. Das Initiativkomitee für eine Fristenlösung sucht das direkte Gespräch mit Erbprinz Alois. Am 20. Oktober empfängt der Thronfolger die Befürworter auf Schloss Vaduz. Das Komitee will ihn von seinem angekündigten Veto abbringen. Der Landtag hatte die Legalisierung von Schwangerschaftsabbrüchen bis zur 12. Woche zuvor knapp mit 13-12 Stimmen beschlossen. Während die Referendumsfrist abläuft, hoffen die Initianten nun auf ein Einlenken des Fürstenhauses. Liechtensteins Wirtschaft zeigt sich erfreulich krisenfest. Der Internationale Währungsfonds hat seine Konjunkturprognose für das Fürstentum deutlich nach oben korrigiert. Für das laufende Jahr erwarten die Experten nun ein reales Wachstum von rund 1%. Noch im Frühjahr war der Währungsfonds von einer leichten Schrumpfung ausgegangen. Trotz weltweiter Verunsicherung präsentiert sich die heimische Wirtschaft bemerkenswert stabil. Auch der Arbeitsmarkt glänzt weiterhin. Die Erwerbslosenquote liegt bei niedrigen 2,3%. Für verlässliche Meinungsumfragen zählt nicht die Masse, sondern die richtige Methode. Das haben Meinungsforscher am Montagabend beim Kellergespräch des Liechtenstein-Instituts verdeutlicht. Thomas Milic und Co-Leiter Lukas Golder vom Institut GFS Bern erklärten, dass bereits rund 1000 zufällig ausgewählte Personen für fundierte Ergebnisse genügen. Laute Stimmen in den sozialen Medien seien kein Ersatz für methodische Erhebungen. Professionelle Umfragen brächten vielmehr die nötige sachliche Distanz in oft emotionale Debatten. Der Liechtensteiner Schriftsteller Armin Öri stellt am 15. Oktober seinen neuen Kriminalroman vor. Im Kürfer Martishus in Ruggell liest er erstmals aus dem Buch «Die Tote von Lichtenberg». Das Werk ist bereits der 5. historische Fall für den Berliner Tatortzeichner Julius Bentheim. Die Handlung spielt im Jahr 1869 und überzeugte bereits die deutschen Literaturkritiker. Für Nachschub ist ebenfalls gesorgt. Im kommenden Frühjahr folgt ein Roman über den Gotthardtunnel. Das waren die Nachrichten, jetzt das Wetter mit Kenny.
2: In Vaduz liegen die Temperaturen aktuell bei rund 14 Grad. Der heutige Bereich reicht von etwa 3 bis 17 Grad. Wir erleben ruhiges Herbstwetter, bei dem sich nach sonnigen Abschnitten nach und nach feinere Schleierwolken zeigen, aus denen später auch kurze Regenschauer fallen können. Insgesamt bleibt der Eindruck friedlich und der Jahreszeit entsprechend mild. Am Mittwoch liegen die Werte zwischen 11 und 19 Grad. Dabei lockern anfängliche Wolken und letzte Schauer rasch auf und machen der Sonne Platz. Der Donnerstag bringt nach morgendlichem Nebel im Tal viel Sonnenschein bei 8 bis 19 Grad.
3: Hier ist Karin Theiler mit 22:24 durch die Nacht an diesem Dienstagabend. Der Feierabend ist da und die passende Energie für die späten Stunden steht bereit. Es ist kurz nach 10. Jetzt gibt es Thunderstruck von AC/DC.

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1: Informativ, digital, aktuell. KI News mit der Stimme von Niki Stettler. Kurz vor Beginn des Winters spitzt sich der politische Streit in der Ukraine zu. Präsident Volodymyr Zelensky wirft den Behörden der Hauptstadt Kiew eine mangelhafte Vorbereitung auf die kalte Jahreszeit vor. Trotz der anhaltenden russischen Angriffe auf die Energieinfrastruktur seien wichtige Vorkehrungen für die Zivilbevölkerung versäumt worden. Die scharfe Rüge richtet sich vor allem gegen Kiews Bürgermeister Vitali Klitschko und verdeutlicht die wachsenden innenpolitischen Spannungen kurz vor den frostigen Monaten. Ein juristischer Erfolg für den Schweizer Telekom-Anbieter Swisscom beim Glasfaserausbau. Das Bundesverwaltungsgericht hat eine Millionenbuße der Wettbewerbskommission gekippt. Vor 2 Jahren verhängten die Wettbewerbshüter gegen den Konzern eine Strafe von über 18 Millionen Franken. Der Vorwurf? Swisscom behindere die Konkurrenz bei der Zuteilung von Leitungen. Das Gericht sieht das anders. Das Unternehmen nutze keine marktbeherrschende Stellung aus, folglich fehle jede Wettbewerbsverletzung. Der Entscheid kann ans Bundesgericht weitergezogen werden. Das waren die neuesten Nachrichten aus der Redaktion. Auf Wiedersehen.

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1: 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KI News am Puls der Zeit. Mit der Stimme von Niki Stettler. Hallo. Das Initiativkomitee für eine Fristenlösung sucht das direkte Gespräch mit Erbprinz Alois. Am 20. Oktober empfängt der Thronfolger die Befürworter auf Schloss Vaduz. Das Komitee will ihn von seinem angekündigten Veto abbringen. Der Landtag hatte die Legalisierung von Schwangerschaftsabbrüchen bis zur 12. Woche zuvor knapp mit 13-12 Stimmen beschlossen. Während die Referendumsfrist abläuft, hoffen die Initianten nun auf ein Einlenken des Fürstenhauses. Liechtensteins Wirtschaft zeigt sich erfreulich krisenfest. Der Internationale Währungsfonds hat seine Konjunkturprognose für das Fürstentum deutlich nach oben korrigiert. Für das laufende Jahr erwarten die Experten nun ein reales Wachstum von rund 1%. Noch im Frühjahr war der Währungsfonds von einer leichten Schrumpfung ausgegangen. Trotz weltweiter Verunsicherung präsentiert sich die heimische Wirtschaft bemerkenswert stabil. Auch der Arbeitsmarkt glänzt weiterhin. Die Erwerbslosenquote liegt bei niedrigen 2,3%. Für verlässliche Meinungsumfragen zählt nicht die Masse, sondern die richtige Methode. Das haben Meinungsforscher am Montagabend beim Kellergespräch des Liechtenstein-Instituts verdeutlicht. Thomas Milic und Co-Leiter Lukas Golder vom Institut GFS Bern erklärten, dass bereits rund 1000 zufällig ausgewählte Personen für fundierte Ergebnisse genügen. Laute Stimmen in den sozialen Medien seien kein Ersatz für methodische Erhebungen. Professionelle Umfragen brächten vielmehr die nötige sachliche Distanz in oft emotionale Debatten. Der Liechtensteiner Schriftsteller Armin Öri stellt am 15. Oktober seinen neuen Kriminalroman vor. Im Kürfer Martishus in Ruggell liest er erstmals aus dem Buch «Die Tote von Lichtenberg». Das Werk ist bereits der 5. historische Fall für den Berliner Tatortzeichner Julius Bentheim. Die Handlung spielt im Jahr 1869 und überzeugte bereits die deutschen Literaturkritiker. Für Nachschub ist ebenfalls gesorgt. Im kommenden Frühjahr folgt ein Roman über den Gotthardtunnel. Das waren die Nachrichten, jetzt das Wetter mit Kenny.
2: In Vaduz liegen die Temperaturen aktuell bei rund 14 Grad. Der heutige Bereich reicht von etwa 3 bis 17 Grad. Das Wetter zeigt sich von seiner ruhigen herbstlichen Seite mit einer Mischung aus lockeren Wolken und sonnigen Abschnitten bei schwachem Wind. Der Gesamteindruck bleibt überwiegend freundlich und gelassen. Am Mittwoch lockert es nach anfänglich dichteren Wolkenfeldern und letzten Schauern rasch auf, bei Werten zwischen 11 und 19 Grad. Der Donnerstag bringt nach Auflösung lokaler Nebelfelder im Rheintal viel Sonnenschein bei Tiefstwerten um 8 und Höchstwerten bis zu 19 Grad.
3: Hier ist Karin Theiler mit «Durch die Nacht» an diesem Dienstag. 2 Stunden Musik stehen parat für die ruhige Zeit zwischen heute und morgen. Es ist kurz nach 11. Den Auftakt für die späten Stunden macht Donna Summer mit Hot Stuff.

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1: 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KI News am Puls der Zeit. Mit der Stimme von Niki Stettler. Hallo. Das Initiativkomitee für eine Fristenlösung sucht das direkte Gespräch mit Erbprinz Alois. Am 20. Oktober empfängt der Thronfolger die Befürworter auf Schloss Vaduz. Das Komitee will ihn von seinem angekündigten Veto abbringen. Der Landtag hatte die Legalisierung von Schwangerschaftsabbrüchen bis zur 12. Woche zuvor knapp mit 13-12 Stimmen beschlossen. Während die Referendumsfrist abläuft, hoffen die Initianten nun auf ein Einlenken des Fürstenhauses. Liechtensteins Wirtschaft zeigt sich erfreulich krisenfest. Der Internationale Währungsfonds hat seine Konjunkturprognose für das Fürstentum deutlich nach oben korrigiert. Für das laufende Jahr erwarten die Experten nun ein reales Wachstum von rund 1%. Noch im Frühjahr war der Währungsfonds von einer leichten Schrumpfung ausgegangen. Trotz weltweiter Verunsicherung präsentiert sich die heimische Wirtschaft bemerkenswert stabil. Auch der Arbeitsmarkt glänzt weiterhin. Die Erwerbslosenquote liegt bei niedrigen 2,3%. Für verlässliche Meinungsumfragen zählt nicht die Masse, sondern die richtige Methode. Das haben Meinungsforscher am Montagabend beim Kellergespräch des Liechtenstein-Instituts verdeutlicht. Thomas Milic und Co-Leiter Lukas Golder vom Institut GFS Bern erklärten, dass bereits rund 1000 zufällig ausgewählte Personen für fundierte Ergebnisse genügen. Laute Stimmen in den sozialen Medien seien kein Ersatz für methodische Erhebungen. Professionelle Umfragen brächten vielmehr die nötige sachliche Distanz in oft emotionale Debatten. Der Liechtensteiner Schriftsteller Armin Öri stellt am 15. Oktober seinen neuen Kriminalroman vor. Im Kürfer Martishus in Ruggell liest er erstmals aus dem Buch «Die Tote von Lichtenberg». Das Werk ist bereits der 5. historische Fall für den Berliner Tatortzeichner Julius Bentheim. Die Handlung spielt im Jahr 1869 und überzeugte bereits die deutschen Literaturkritiker. Für Nachschub ist ebenfalls gesorgt. Im kommenden Frühjahr folgt ein Roman über den Gotthardtunnel. Das waren die Nachrichten, jetzt das Wetter mit Kenny.
2: In Vaduz liegen die Temperaturen aktuell bei rund 14 Grad. Der heutige Bereich reicht von etwa 3 bis 17 Grad. Das Wetter zeigt sich von seiner ruhigen, herbstlichen Seite mit einer Mischung aus lockeren Wolken und sonnigen Abschnitten bei schwachem Wind. Der Gesamteindruck bleibt überwiegend freundlich und gelassen. Am Mittwoch lockert es nach anfänglich dichteren Wolkenfeldern und letzten Schauern rasch auf, bei Werten zwischen 11 und 19 Grad. Der Donnerstag bringt nach Auflösung lokaler Nebelfelder im Rheintal viel Sonnenschein bei Tiefstwerten um 8 und Höchstwerten bis zu 19 Grad.

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1: 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KI News am Puls der Zeit. Mit der Stimme von Niki Stettler. Hallo. Das Initiativkomitee für eine Fristenlösung sucht das direkte Gespräch mit Erbprinz Alois. Am 20. Oktober empfängt der Thronfolger die Befürworter auf Schloss Vaduz. Das Komitee will ihn von seinem angekündigten Veto abbringen. Der Landtag hatte die Legalisierung von Schwangerschaftsabbrüchen bis zur 12. Woche zuvor knapp mit 13-12 Stimmen beschlossen. Während die Referendumsfrist abläuft, hoffen die Initianten nun auf ein Einlenken des Fürstenhauses. Liechtensteins Wirtschaft zeigt sich erfreulich krisenfest. Der Internationale Währungsfonds hat seine Konjunkturprognose für das Fürstentum deutlich nach oben korrigiert. Für das laufende Jahr erwarten die Experten nun ein reales Wachstum von rund 1%. Noch im Frühjahr war der Währungsfonds von einer leichten Schrumpfung ausgegangen. Trotz weltweiter Verunsicherung präsentiert sich die heimische Wirtschaft bemerkenswert stabil. Auch der Arbeitsmarkt glänzt weiterhin. Die Erwerbslosenquote liegt bei niedrigen 2,3%. Für verlässliche Meinungsumfragen zählt nicht die Masse, sondern die richtige Methode. Das haben Meinungsforscher am Montagabend beim Kellergespräch des Liechtenstein-Instituts verdeutlicht. Thomas Milic und Co-Leiter Lukas Golder vom Institut GFS Bern erklärten, dass bereits rund 1000 zufällig ausgewählte Personen für fundierte Ergebnisse genügen. Laute Stimmen in den sozialen Medien seien kein Ersatz für methodische Erhebungen. Professionelle Umfragen brächten vielmehr die nötige sachliche Distanz in oft emotionale Debatten. Der Liechtensteiner Schriftsteller Armin Öri stellt am 15. Oktober seinen neuen Kriminalroman vor. Im Kürfer Martishus in Ruggell liest er erstmals aus dem Buch «Die Tote von Lichtenberg». Das Werk ist bereits der fünfte historische Fall für den Berliner Tatortzeichner Julius Bentheim. Die Handlung spielt im Jahr 1869 und überzeugte bereits die deutschen Literaturkritiker. Für Nachschub ist ebenfalls gesorgt. Im kommenden Frühjahr folgt ein Roman über den Gotthardtunnel. Das waren die Nachrichten, jetzt das Wetter mit Kenny.
2: In Vaduz liegen die Temperaturen aktuell bei rund 14 Grad. Der heutige Bereich reicht von etwa 3 bis 17 Grad. Das Wetter zeigt sich von seiner ruhigen, herbstlichen Seite mit einer Mischung aus lockeren Wolken und sonnigen Abschnitten bei schwachem Wind. Der Gesamteindruck bleibt überwiegend freundlich und gelassen. Am Mittwoch lockert es nach anfänglich dichteren Wolkenfeldern und letzten Schauern rasch auf, bei Werten zwischen 11 und 19 Grad. Der Donnerstag bringt nach Auflösung lokaler Nebelfelder im Rheintal viel Sonnenschein bei Tiefstwerten um 8 und Höchstwerten bis zu 19 Grad. 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
1: 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KI News am Puls der Zeit. Mit der Stimme von Niki Stettler. Hallo. Das Initiativkomitee für eine Fristenlösung sucht das direkte Gespräch mit Erbprinz Alois. Am 20. Oktober empfängt der Thronfolger die Befürworter auf Schloss Vaduz. Das Komitee will ihn von seinem angekündigten Veto abbringen. Der Landtag hatte die Legalisierung von Schwangerschaftsabbrüchen bis zur 12. Woche zuvor knapp mit 13-12 Stimmen beschlossen. Während die Referendumsfrist abläuft, hoffen die Initianten nun auf ein Einlenken des Fürstenhauses. Liechtensteins Wirtschaft zeigt sich erfreulich krisenfest. Der Internationale Währungsfonds hat seine Konjunkturprognose für das Fürstentum deutlich nach oben korrigiert. Für das laufende Jahr erwarten die Experten nun ein reales Wachstum von rund 1%. Noch im Frühjahr war der Währungsfonds von einer leichten Schrumpfung ausgegangen. Trotz weltweiter Verunsicherung präsentiert sich die heimische Wirtschaft bemerkenswert stabil. Auch der Arbeitsmarkt glänzt weiterhin. Die Erwerbslosenquote liegt bei niedrigen 2,3%. Für verlässliche Meinungsumfragen zählt nicht die Masse, sondern die richtige Methode. Das haben Meinungsforscher am Montagabend beim Kellergespräch des Liechtenstein-Instituts verdeutlicht. Thomas Milic und Co-Leiter Lukas Golder vom Institut GFS Bern erklärten, dass bereits rund 1000 zufällig ausgewählte Personen für fundierte Ergebnisse genügen. Laute Stimmen in den sozialen Medien seien kein Ersatz für methodische Erhebungen. Professionelle Umfragen brächten vielmehr die nötige sachliche Distanz in oft emotionale Debatten. Der Liechtensteiner Schriftsteller Armin Öri stellt am 15. Oktober seinen neuen Kriminalroman vor. Im Kürfer-Martis-Haus in Ruggell liest er erstmals aus dem Buch «Die Tote von Lichtenberg». Das Werk ist bereits der 5. historische Fall für den Berliner Tatortzeichner Julius Bentheim. Die Handlung spielt im Jahr 1869 und überzeugte bereits die deutschen Literaturkritiker. Für Nachschub ist ebenfalls gesorgt. Im kommenden Frühjahr folgt ein Roman über den Gotthardtunnel. Das waren die Nachrichten, jetzt das Wetter mit Kenny.
2: In Vaduz liegen die Temperaturen aktuell bei rund 14 Grad. Der heutige Bereich reicht von etwa 3 bis 17 Grad. Das Wetter zeigt sich von seiner ruhigen herbstlichen Seite mit einer Mischung aus lockeren Wolken und sonnigen Abschnitten bei schwachem Wind. Der Gesamteindruck bleibt überwiegend freundlich und gelassen. Am Mittwoch lockert es nach anfänglich dichteren Wolkenfeldern und letzten Schauern rasch auf, bei Werten zwischen 11 und 19 Grad. Der Donnerstag bringt nach Auflösung lokaler Nebelfelder im Rheintal viel Sonnenschein bei Tiefstwerten um 8 und Höchstwerten bis zu 19 Grad.